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1: Mein Name ist Sabine Schmidt. Ich bin Trauerrednerin und arbeite im Umkreis Freiburg-Schwarzwald.
0: 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Julika Goldschmidt trifft Menschen aus Baden.
2: Du bist Trauerrednerin. War das irgendwie eine bewusste Entscheidung oder eher sowas wie ein Ruf, der dich ereilt hat?
1: Es war beides. Die Entscheidung ist eigentlich schon vor vielen Jahren gefallen. Die Berufung kam dann ganz plötzlich, weil ich mich beruflich verändert habe. Und dann war für mich sofort klar, dass ich Trauerrednerin sein möchte, sein werde. Und das war eine gute Entscheidung für mich.
2: Jetzt ist ja der Tod so ein Thema, das die allermeisten von uns eigentlich ganz gerne umschiffen, mit dem sie nicht so gerne nah sind, dass man vertagt, verschiebt. Du sagst, es war eine bewusste Entscheidung, dich dieses Themas anzunehmen, weil das ist ja dann tatsächlich das Thema, um das es sich rankt. Natürlich auch ums Leben der Verstorbenen, aber der Anlass ist deren Tod. Warum wolltest du das machen? Wo die allermeisten denken, ach nee, damit will ich eigentlich nicht so viel zu tun haben.
1: Ja, der Tod ist unumgehbar und gehört zu uns wie die Geburt. Und es gibt ja auch Angehörige, die durch diese Phase gehen müssen. Und diese Menschen gut zu begleiten, empathisch zu begleiten und denen beistehen zu können, auch in gewissem Maße helfen können, das ist was sehr, sehr Erfüllendes für mich. Und es ist für mich gar kein fremdes Thema mehr.
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4: Mit Katrin Steinberger. Die Bundesregierung sucht nach schnellen Wegen, um die Menschen wegen der gestiegenen Kosten zu entlasten. Nachdem der Bundesrat die geplante Prämie für Arbeitnehmer abgelehnt hat, wollen Union und SPD jetzt zügig eine Lösung finden. Heute trifft sich dazu der Koalitionsausschuss. Ob es dabei schon konkrete Entscheidungen gibt, ist aber offen. Regierungssprecher Cornelius betonte, allen Beteiligten sei klar, wie dringend die Situation ist. Das Sparpaket für die Krankenkassen sollte länger geprüft werden. Dafür macht sich Ärztepräsident Reinhardt vor dem Ärztetag heute stark. So ein großes Gesetz sollte nicht im Eiltempo beschlossen werden, sagte er dem Redaktionsnetzwerk Deutschland. Alle müssten genug Zeit haben, die Folgen für die Patienten zu prüfen. Eigentlich soll das Paket noch vor der Sommerpause beschlossen werden. Bundesfinanzminister Klingbeil will den Zoll im Kampf gegen Geldwäsche stärken. Er setzt dabei auf die bestehenden Strukturen statt auf eine neue Behörde. Große internationale Fälle sollen bundesweit neue Spezialeinheiten übernehmen. Parallel soll die Anti-Geldwäsche-Einheit unabhängiger werden und mehr Kompetenzen bekommen. Künstliche Intelligenz soll helfen, verdächtige Geldströme schneller zu erkennen. Deutschland ist aktuell als Urlaubsziel richtig beliebt. Hotels und Pensionen haben im März einen starken Anstieg bei den Übernachtungen erlebt. Insgesamt waren es rund 34 Millionen. Das sind über 3% mehr als im März 2025. Diana Kramer, woran liegt denn das?
5: Urlaub machen, ohne ins Ausland zu reisen, boomt weiter, zeigen die Zahlen. Mehr als 28 Millionen Übernachtungen waren im März inländische Gäste. Gefragt waren vor allem die deutschen Skigebiete und die Küsten. Bei Gästen aus dem Ausland sank die Zahl der Übernachtungen dagegen leicht, was aber auch an den Wintermonaten liegen könnte. Traditionell reisen vor allem im Frühjahr und Sommer viele von auswärts nach Deutschland.
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7: In der Nacht zeigt sich Endingen mit kühlen 7 Grad und stark bewölktem Himmel. Auf dem Belchengipfel wurden aktuell 0 Grad und Schnee registriert. Am Morgen wird im Kaiserstuhl eine Temperatur von bis zu 7 Grad erwartet. Im Laufe des Tages steigen die Werte auf bis zu 14 Grad, begleitet von etwas Regen.
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7: Im Moment gibt es keine bekannten Verkehrsbehinderungen. Gute Fahrt.
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7: Geblitzt wird Höhe Rheinfelden auf der L133. Hier sind 30 erlaubt. Letzter Blitzer für den Moment in der Schönbacher Straße in Furtwangen. Hier sind höchstens 80 erlaubt.
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1: Mit Katrin Steinberger. Die Bundesregierung sucht nach schnellen Wegen, um die Menschen wegen der gestiegenen Kosten zu entlasten. Nachdem der Bundesrat die geplante Prämie für Arbeitnehmer abgelehnt hat, wollen Union und SPD jetzt zügig eine Lösung finden. Heute trifft sich dazu der Koalitionsausschuss. Ob es dabei schon konkrete Entscheidungen gibt, ist aber offen. Regierungssprecher Cornelius betonte, allen Beteiligten sei klar, wie dringend die Situation ist. Das Sparpaket für die Krankenkassen sollte länger geprüft werden. Dafür macht sich Ärztepräsident Reinhardt vor dem Ärztetag heute stark. So ein großes Gesetz sollte nicht im Eiltempo beschlossen werden, sagte er dem Redaktionsnetzwerk Deutschland. Alle müssten genug Zeit haben, die Folgen für die Patienten zu prüfen. Eigentlich soll das Paket noch vor der Sommerpause beschlossen werden. Bundesfinanzminister Klingbeil will den Zoll im Kampf gegen Geldwäsche stärken. Er setzt dabei auf die bestehenden Strukturen statt auf eine neue Behörde. Große internationale Fälle sollen bundesweit neue Spezialeinheiten übernehmen. Parallel soll die Anti-Geldwäsche-Einheit unabhängiger werden und mehr Kompetenzen bekommen. Künstliche Intelligenz soll helfen, verdächtige Geldströme schneller zu erkennen. Deutschland ist aktuell als Urlaubsziel richtig beliebt. Hotels und Pensionen haben im März einen starken Anstieg bei den Übernachtungen erlebt. Insgesamt waren es rund 34 Millionen. Das sind über 3% mehr als im März 2025. Diana Kramer, woran liegt denn das?
2: Urlaub machen, ohne ins Ausland zu reisen, boomt weiter, zeigen die Zahlen. Mehr als 28 Millionen Übernachtungen waren im März inländische Gäste. Gefragt waren vor allem die deutschen Skigebiete und die Küsten. Bei Gästen aus dem Ausland sank die Zahl der Übernachtungen dagegen leicht, was aber auch an den Wintermonaten liegen könnte. Traditionell reisen vor allem im Frühjahr und Sommer viele von auswärts nach Deutschland.
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4: In der Nacht zeigt sich das Wetter in Lenzkirch bei 3 Grad und leichtem Regen. Am Morgen werden im Schwarzwald ebenfalls bis zu 3 Grad erreicht. Tagsüber steigen die Temperaturen auf maximal 12 Grad, während der leichte Regen weiterhin anhält.
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4: Im Moment gibt es keine bekannten Verkehrsbehinderungen. Gute Fahrt.
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4: Momentan nur ein Blitzer gemeldet. In Furtwangen in der Schönenbacher Straße, hier gilt 80.
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1: Die Schlümpfe gab es wirklich. Zumindest gab es mal wirklich Menschen, die blaue Haut hatten. Im 19. Jahrhundert lebte in Nordamerika eine Familie mit einer sehr seltenen Genmutation. Diese Mutation beeinflusste den Sauerstofftransport in ihrem Blut. Weniger Sauerstoff bedeutete, dass das Blut dunkler wurde und die Haut bläulich schimmerte. Medizinisch war das absolut harmlos, aber die Familie wurde berühmt als die Blue People of Kentucky, also die blauen Menschen von Kentucky. Generationenlang tauchte das Phänomen in dieser abgeschiedenen Region immer wieder auf, bis moderne Medizin und genetisches Wissen es fast verschwinden ließ. Eure Mariella Miskial.
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2: Mit Katrin Steinberger. Nach dem Nein des Bundesrats zur Entlastungsprämie für Arbeitnehmer wollen Union und SPD schnell entscheiden, wie sich die gestiegenen Kosten für die Bürger doch noch abfedern lassen. Alle Augen sind auf die Koalitionspartner gerichtet. Thomas Thunfeld berichtet.
3: Für die schwarz-roten Koalitionäre geht es heute hier in der Hauptstadt um zwei Punkte. Zum einen müssen sie mindestens Ansätze finden, wie die Bürger entlastet werden sollen. Und zum anderen müssen sie sich nach der offenbar kontroversen letzten Runde zusammenraufen und auf das Wesentliche fokussieren, wie CSU-Chef Söder betont. Mentale Aufräumarbeiten nennt er das.
2: Rheinmetall und die Telekom entwickeln zusammen einen Schutzschild gegen Drohnen und Sabotage. So sollen Städte und wichtige Einrichtungen besser geschützt werden. Beide Firmen bündeln ihre Erfahrungen und setzen auf moderne Technik. Immer mehr Drohnen werden über Mobilfunk gesteuert. Die Telekom entwickelt Sensoren und will ihr Mobilfunknetz als Riesenradar einsetzen. Jeder neunte Internetnutzer in Deutschland ist letztes Jahr Opfer von Cyberkriminellen geworden. Besonders oft passiert das beim Online-Shopping. Da ist etwa jeder fünfte betroffen. Auch Hackerangriffe auf Online-Konten, Betrug beim Online-Banking und Phishing sind weit verbreitet. Trotzdem schützen sich nur wenige aktiv vor solchen Angriffen. Griechenland geht gegen Massentourismus vor. Laut den Plänen der zuständigen Ministerin sollen auf stark frequentierten Inseln wie Rhodos, Kos, Santorini und Mykonos in Zukunft nur noch Hotels mit maximal 100 Betten gebaut werden. Außerdem dürfen neue Gebäude nur noch mit einem Abstand von 25 Metern zum Meer gebaut werden. Das soll die Küsten besser schützen. 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
5: In Kirchzarten zeigt das Thermometer in der Nacht kühle 6 Grad, begleitet von stark bewölktem Himmel. In Titisee sind es zur gleichen Zeit nur 2 Grad, wobei leichter Regen fällt. Am Morgen im Breisgau erreichen die Temperaturen bis zu 6 Grad. Im Verlauf des Tages steigt das Thermometer auf maximal 15 Grad, während wieder leichter Regen erwartet wird.
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5: Im Moment gibt es keine bekannten Verkehrsbehinderungen. Gute Fahrt.
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5: Momentan nur ein Blitzer gemeldet. In Furtwangen in der Schönenbacher Straße. Hier gilt 80.
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0: und ich habe vor 2 Jahren meinen Job gewechselt und bin total happy.
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2: Ja. Deine Tochter ist ja jetzt auf der weiterführenden Schule. Das heißt, ihr geht nicht auf die gleiche Schule sozusagen.
0: Nein, nicht mehr.
2: Aber das war so.
0: Ja, sie war auch bei mir in der Betreuung. Allerdings waren wir getrennt. Und jetzt ist sie schon auf der weiterführenden Schule.
2: Wow. Ja, geht schnell alles, ne?
0: Furchtbar schnell.
2: Ich finde auch furchtbar. Ich bin heute Abend auf dem Elternabend für die Schulanfänger nächstes Jahr. Und ich denke, der ist doch gerade erst in die Kita gekommen. Das kann doch gar nicht sein.
0: Ja, geht furchtbar schnell.
2: Man möchte manchmal wirklich auf Pause drücken, oder?
0: Ja, absolut. Jedes Jahr an ihrem Geburtstag denke ich, oh Gott, ich hab mich doch erst gekriegt.
2: Das ist wirklich was die Leute einem ja vorher immer sagen, dass die Zeit mit Kindern rast. Aber das ist irgendwie was man echt dann selber erleben muss, um es echt zu glauben, gell?
0: Ja. Irre. Und jeder Tag läuft anders ab und warten.
2: Geht es dir auch so, dass du da so in diesem Zwiespalt bist zwischen zum einen natürlich dankbar über alles, was an Selbstständigkeit dazukommt und auf der anderen Seite, bleib bitte klein.
0: Ja.
2: Oder?
0: Im Moment ist es so, dass meine Tochter größer ist wie ich.
2: Wirklich?
0: Oder, ja, es fehlt nur noch ein Mini-Stück, dann ist sie größer wie ich. Ja, und es tut mir in der Seele weh. So das kleine Mädel einfach mal wieder in den Arm nehmen möchte, dann sage ich, geh bitte etwas in die Knie, dass ich dich mal wieder richtig drücken kann.
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4: Mit Katrin Steinberger. Nach dem Nein des Bundesrats zur Entlastungsprämie für Arbeitnehmer wollen Union und SPD schnell entscheiden, wie sich die gestiegenen Kosten für die Bürger doch noch abfedern lassen. Alle Augen sind auf die Koalitionspartner gerichtet. Thomas Thunfeld berichtet.
5: Für die schwarz-roten Koalitionäre geht es heute hier in der Hauptstadt um zwei Punkte. Zum einen müssen sie mindestens Ansätze finden, wie die Bürger entlastet werden sollen. Und zum anderen müssen sie sich nach der offenbar kontroversen letzten Runde zusammenraufen und auf das Wesentliche fokussieren, wie CSU-Chef Söder betont. Mentale Aufräumarbeiten nennt er das.
4: Rheinmetall und die Telekom entwickeln zusammen einen Schutzschild gegen Drohnen und Sabotage. So sollen Städte und wichtige Einrichtungen besser geschützt werden. Beide Firmen bündeln ihre Erfahrungen und setzen auf moderne Technik. Immer mehr Drohnen werden über Mobilfunk gesteuert. Die Telekom entwickelt Sensoren und will ihr Mobilfunknetz als Riesenradar einsetzen. Jeder neunte Internetnutzer in Deutschland ist letztes Jahr Opfer von Cyberkriminellen geworden. Besonders oft passiert das beim Online-Shopping. Da ist etwa jeder fünfte betroffen. Auch Hackerangriffe auf Online-Konten, Betrug beim Online-Banking und Phishing sind weit verbreitet. Trotzdem schützen sich nur wenige aktiv vor solchen Angriffen. Griechenland geht gegen Massentourismus vor. Laut den Plänen der zuständigen Ministerin sollen auf stark frequentierten Inseln wie Rhodos, Kos, Santorini und Mykonos in Zukunft nur noch Hotels mit maximal 100 Betten gebaut werden. Außerdem dürfen neue Gebäude nur noch mit einem Abstand von 25 Metern zum Meer gebaut werden. Das soll die Küsten besser schützen. 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
7: In der Nacht auf Lahr liegen die Temperaturen bei 6 Grad und der Himmel ist bewölkt. Am Morgen wird es in der Ortenau ebenfalls bis zu 6 Grad warm. Im Laufe des Tages steigen die Temperaturen auf bis zu 16 Grad, während leichter Regen einsetzt.
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0: Uhrzeit, ich weiß, aber halt auch schon wieder Zeit für Badens früheste Weisheit des Tages.
1: Wo bildet sich eine Kartoffel weiter? Auf der Akademie.
0: Auf der was?
1: Auf der Akademie.
0: Ach so, oh.
1: Hätte ich das nicht gewusst.
0: Bravo. Bravo. Ja, wirklich kluge Worte gleich wieder. Kurz vor 6:30 in die gute Minute. Immer hier im Frühstücksclub bei Baden FM. Die gute Minute für ein gutes Gefühl zum Start in den Tag.

Baden FM, der Frühstücksclub mit Peter und Lennart. Und auch zum Start in den Dienstag entlässt euch der Lennart wieder mit einer Weisheit in den Tag. Ja, ihr könnt noch so oft drauf gucken, es ist verdammt früh, die

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7: An Tag 2 der Eisheiligen trauen sie sich dann auch so langsam raus. Das ist schon fast winterlich gefühlt heute Morgen. Die Frühwerte zwischen 0 und 5 Grad. Die letzten Regenschauer ziehen im Laufe des Morgens aus dem Markgräflerland ab runter Richtung Schweiz. Dann heute freundlicher als gestern. Mit Wolken, bisschen Sonne, maximal 13 Grad. Morgen ganz klein bisschen wärmer.
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8: Mit Daniela Frahm, einen schönen Dienstagmorgen. Heute ist die erste Sitzung des neuen baden-württembergischen Landtags und auch die neue Landesregierung steht. Grüne und CDU haben ihren Koalitionsvertrag unterschrieben und bekannt gegeben, wer die Ministerinnen und Minister werden. Ruth Stretling aus der Baden-FM Nachrichtenredaktion, wer ist dabei?
9: Es gibt einige bekannte Gesichter in der neuen Landesregierung. Etliche Minister behalten zum Beispiel ihr Amt. Nicole Hofmeister-Kraut von der CDU wird wieder Wirtschaftsministerin. Daniel Bayers von den Grünen bleibt Finanzminister. Seine Parteikollegin Thekla Walker bleibt Umweltministerin und Petra Olschowski von den Grünen bleibt Wissenschaftsministerin. Andere Minister wechseln derweil die Zuständigkeit. Zum Beispiel Marion Genkes von der CDU, die vom Justiz- ins Agrarministerium wechselt, oder Theresa Schopper von den Grünen. Sie war bisher Kultusministerin und wird jetzt Bauministerin.
8: Nach dem Nein des Bundesrats zur Entlastungsprämie für Arbeitnehmer wollen Union und SPD reagieren. Sie wollen schnell entscheiden, wie sie die gestiegenen Kosten für uns doch noch abfedern können. Aus der Baden-FM-Nachrichtenredaktion Thomas Thronfeld.
10: Für die schwarz-roten Koalitionäre geht es heute hier in der Hauptstadt um zwei Punkte. Zum einen müssen sie mindestens Ansätze finden, wie die Bürger entlastet werden sollen. Und zum anderen müssen sie sich nach der offenbar kontroversen letzten Runde zusammenraufen und auf das Wesentliche fokussieren, wie CSU-Chef Söder betont. Mentale Aufräumarbeiten nennt er das.
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7: Um 6:03 guten Morgen auf die Straßen. Freie Fahrt.
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7: Der erste des Tages entdeckt vom Baden-FM-Hörer Tobias. Danke dir fürs Melden. Und zwar in Schlingen beim Rewe hier beidseitig im 50er. 0800 50 60 106. Die Nummer für mehr. Sagt Bescheid, wenn was fehlt. Wir sagen es an allen.
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7: Und mit euch, wie schön. Guten Morgen am Dienstag. Kurze Arbeitswoche, nicht vergessen.
14: Sally, ja, und am Donnerstag ist Christi Himmelfahrt und am Mittwoch darauf fahren unsere Jungs vom SC Freiburg zum Europa League Endspiel nach Istanbul.
7: Und holen den Pokal.
14: Jawohl, ja. Übrigens kommt es im Fußball nicht immer auf die Länge an.
7: Ja, generell im Leben, Lennart.
14: Ach so.
7: Ja, ich sage ja immer Qualität vor Quantität. Worauf denn dann?
14: Hörst du in 7 Minuten im Baden-FM. Aha. Moment.
7: Na, da bin ich ja doppelt und dreifach gespannt. Kannst kaum erwarten. Bist du ein Käffchen?
14: Käffchen mit 2 Stück Zucker und Lieblingssongs. Mega 2000er von Coldplay und gute Laune jetzt mit Huntricks und Golden.
7: Ist ja auch nicht so lang die Nummer, ne? Alle neuen Songs sind ja so lang.
14: Jetzt ist sie gut in der Länge hier.
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0: Das ist ein perfekter Song, um einfach nochmal die Snooze-Taste zu drücken. Ganz entspannt rein in den Dienstag hier mit Baden FM. Guten Morgen, der Frühstücksclub um 6:11 mit Peter und Lennart.
1: Sally, alle deine Lieblingssongs gleich mit einem unkaputtbaren 80er. Elton John und I'm Still Standing. Es kommt übrigens nicht immer auf die Länge an, um gute Unterhaltung zu haben. Ein Schelm, wer jetzt Böses dabei denkt.
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3: Das Dreisamstadion ist eingezwängt zwischen Dreisam, Schwarzwaldstraße und Wohnungen. Und deshalb hat das Spielfeld eine besondere Länge. Es ist nämlich 101 Meter lang, aber der Standard liegt eigentlich bei 105 Meter für Welt- oder Europameisterschaften. Deswegen haben die SC Männer, als sie da noch gekickt haben, jahrelang eine Ausnahmegenehmigung bekommen, um dort ihre Spiele zu spielen. Heutzutage spielen ja dort die SC Frauen und die Nachwuchsmannschaften des SCs und da ist diese Spielfeldgröße von 101 Meter Länge erlaubt. Eure Mariella Mischial.
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0: Schönen guten Morgen, Baden FM, der Frühstücksclub mit Peter und Lennart.
1: Entschuldigung. Oh. Ja, ich muss mich mal kurz strecken.
0: Einmal strecken. Mit ganz Baden werden wir gemeinsam wach. Schön, dass ihr dabei seid.
1: Und guten Morgen in einer kurzen Arbeitswoche.
2: Das ist gut. Dienstag, 6.15 Uhr, schnelles Wetter- und Verkehrsupdate für die Region. Heute Morgen anfangs noch ein bisschen Regen rund ums Dreiländereck. Markgräflerland, das zieht im Laufe des Morgens aber ab. Das Ganze heute bei 13 Grad. Dann entspannter als gestern, nicht mehr ganz so viel Regen. 13 Grad in der Spitze. Wir schauen auf die Straßen, das sieht gut aus. Aktuell noch keine Meldungen, aber Achtung, es wird geblitzt. Baden der Filmhörer Frank.
3: In Schlingen auf der B3, Höhe Rewe im 50er, beidseitig.
2: Danke Frank. 0800 50 60 106, die Nummer für mehr. Kommt gut ins

0: Guten Morgen, Dienstag, der 12. Mai.
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2: Es gibt Worte, die kommen aus der Übung. Man sagt sie nicht gern. Sie klingen irgendwie unangenehm. Eines dieser Worte ist Dienst, ist dienen. Nicht Dienstleistungsgesellschaft, das klingt gut. Einfach Dienst oder dienen. Ich diene dir. Das klingt nach Abhängigkeit und Unterordnung. Dabei leben wir alle von vielerlei Diensten. Man muss nur an die eigene Wäsche oder das Bügeln denken, an Putzen, Kochen, an Straßenverkehr und überall. Wir leben von Diensten, weil keiner kann alles. Weil jeder braucht Hilfe. Ein Jesuswort sagt, ich bin unter euch als einer, der dient. Das heißt für mich, ich bin einer, der wahrnimmt, was andere brauchen. Das klingt für mich nach Geborgenheit. Thomas Dietrich, Katholische Kirche.
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0: Hat? Jawohl, ja, was,
1: Sally? Seit Tagen zieht der Mann nichts anderes mehr an, außer sein SC-Trikot. Ach. Du glaubst, das bringt Glück, ja?
0: Ja, unbedingt.
1: Na, also für die wichtigen Spiele dann.
0: Für die allerwichtigsten Spiele, nämlich das am 20. Mai zum Beispiel in Istanbul gegen Aston Villa im Europa-League-Finale.
1: Ja, Leute, das ist doch der absolute Hammer. UEFA Europa League Finale, das haben wir bisher noch nie gespielt. Nee. Da liegt was in der Luft. Istanbul ist jetzt natürlich in der Ecke weg. 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
0: Ja, ich wasche auf jeden Fall und dann überlege ich mir noch, wenn die 18 fährt, dann fahre ich mit der 18 nach Istanbul.
1: Ich bleibe in Freiburg, ich freue mich aufs Public Viewing. 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

0: Lennart?
1: Ja, Peter?
0: Weißt du noch damals in der Pandemie?
1: Was war da?
0: Als wir zu einer Uhrzeit immer nach draußen geklatscht haben für alle Pflegenden. Ist schon ein bisschen her, alter Mann, ich
1: weiß. Ja.
0: Hey, aber wir können nochmal klatschen. Heute ist nämlich Internationaler Tag der Pflege. Vielen Dank für euren Job.
1: Und jetzt wieder Vitalmessung. Puls, Blutdruck und Temperatur.
0: Fangen wir beim Lennart an.
2: Gut wird das wohl nicht aussehen. Spessle, alter Mann, Spessle. Schnelles Wetter- und Verkehrsupdate für die Region. Es ist gleich Viertel vor sieben. Heute Morgen vereinzelt noch ein paar Regenschauer rund um die Schweizer Grenze. Dann trocken mit Wolken. Die Sonne kommt häufiger als gestern. Bis zu 15 Grad sind drin. Wir merken, die Eisheiligen kommen nach Baden. Da kommt nochmal so ein kleiner Winterflashback. Ganz oben in den Bergen kam sogar ein bisschen Schnee runter in der Nacht. Auf den Straßen sieht's noch gut aus. Aktuell keine Meldungen. Aber Achtung, Blitze heute Morgen unter anderem zwischen Sechser und Denzlingen bei der Brücke im 50er. Gute Fahrt euch in den Tag.
3: 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Jetzt euer Lieblingssong von Shabusi bei Baden FM.

0: Der Baden-FM-Frühstücksclub mit Peter und Lennart. Salli.
1: Guten Morgen.
0: Ja, der Sebastian aus Lörrach hat jetzt schon zum dritten Mal die Snooze, also die Schlummertaste gedrückt.
1: Nein.
0: Jetzt aber aufstehen. Raus aus den Federn mit allen deinen Lieblingssongs. Miles Smith nach 7 bei Baden-FM.
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20: Da sind sie, die Eisheiligen. Ist nochmal kalt geworden, deutlich kühler als normal im Mai. Simonswald ist gerade bei 2 Grad, Schopfheim 4, Staufen 5. Bis zu 15 Grad sind heute drin. Die letzten Schauer ziehen gerade Richtung Schweiz ab. Dann lockern die Wolken heute im Laufe des Tages auf. 15 Grad, 16 Grad in der Spitze. Morgen nochmal ein Tacken wärmer, aber auch schon wieder Wolken.
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22: Mit Daniela Frahm, einen schönen Dienstagmorgen euch. Die neue grün-schwarze Landesregierung in Baden-Württemberg steht und jetzt ist auch klar, wer die Ministerposten übernimmt. Dabei sind bekannte und auch neue Gesichter. Ruth Stretling aus der Baden-FM-Nachrichtenredaktion. Wer ist neu im Kabinett vom wahrscheinlich neuen Ministerpräsidenten Özdemir?
23: Zum Beispiel Moritz Oppelt von der CDU. Er wird neuer Justizminister. Oppelt saß vorher für die CDU im Bundestag, genau wie Andreas Jung. Der wird jetzt neuer Kultusminister in Baden-Württemberg. Viele Minister von Grün-Schwarz behalten aber auch ihre Posten. Zum Beispiel CDU-Wirtschaftsministerin Hofmeister Kraut oder Grünen-Umweltministerin Walkar. Cem Özdemir von den Grünen wird natürlich Ministerpräsident und sein Vize, CDU-Chef Manuel Hagel, übernimmt das Innenministerium.
22: Das Kreuzfahrtschiff Hondius ist nach den Hunter-Virus-Fällen vollständig geräumt und auf dem Weg Richtung Niederlande. An Bord sind nur noch der Kapitän und einige Crewmitglieder. In Rotterdam wird das Schiff gründlich desinfiziert. Gestern waren auch die 4 deutschen Passagiere nach Hause zurückgekehrt. Ihnen geht's gut, aber sie sind erstmal in Quarantäne. Beim Eurovision Song Contest in Wien geht heute Abend das erste Halbfinale über die Bühne. Unter anderem gibt's die ersten Auftritte der Favoriten aus Finnland und Griechenland. Noch außer Konkurrenz präsentiert Sarah Engels für Deutschland ihren Song Fire. Deutschland ist als Finalteilnehmer gesetzt. 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
20: Um 7:04, guten Morgen auf die Straßen. Aktuell geht's schon los mit Stop and Go vor dem Grenzübergang Weil am Rhein-Basel. Auf dem Weg in die Schweiz von der A5 kommend. Braucht ihr gerade 5 Minuten länger und dann Stau bis St. Jakob durch Basel durch auf der A2, A3 Richtung Innerschweiz. 20 Minuten plus auch von Rheinfelden kommend Richtung Basel auf der A2, A3 braucht ihr gerade 20 Minuten länger.
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20: Von euch gemeldet, Dankeschön. Heute Morgen zwischen Sechsau und Denzlingen bei der Brücke im 50er und Schlingen beim Rewe. Da blitzt er beidseitig im 50er. Kommt gut und sicher an.
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20: Schönen guten Morgen wünschen wir euch am Dienstag.
25: Ja, Sally, und am Donnerstag ist Vatertag und da fahren nicht nur jede Menge Bollerwagen durch die Gegend, sondern auch viele Motorradgruppen durch unseren schönen Schwarzwald.
20: Ja, gestern Morgen haben wir ja schon hier das Fass aufgemacht, die Diskussion. Also spaltet die Partnerinnen und Partner Motorräder aus dem Schwarzwald raus, beziehungsweise deutlich den Lärm irgendwie reduzieren, zum Beispiel durch Kontrollen oder Fahrverbote an Feiertagen?
25: Also Motorräder aus dem Schwarzwald raus. Eine Mehrheit ist dagegen.
20: Absolut, ja.
25: Auch, das finde ich gut.
20: Ich meine, es ist ja auch ein Magnet für Motorradfahrer. Darf man alles nicht vergessen. Wir waren mal oben im Schwarzwald unterwegs, haben mit denen gesprochen, die es jeden Tag betrifft. Die Anwohnerinnen und Anwohner, euch, oben in den Bergen. Die Antworten hier in 7 Minuten. Vorher Käffchen.
25: Ja, unbedingt Käffchen mit Lieblingssongs. Ganz großartiger 2000er von Pink und frisch auf dem Tisch Miles Smith und Stay.
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0: Wunderschönen guten Morgen am Dienstag. Baden FM, der Frühstücksclub mit Peter und Lennart.
1: Ja, Sally.
0: Haben wir gestern was losgetreten. Ja. Spannendes Thema, nämlich die Motorräder im Schwarzwald. Wir kennen es ja schon seit Jahren, das Thema. Es gibt viele Initiativen, die sagen, es ist einfach mittlerweile zu laut. Und es ist ja tatsächlich auch so, der Motorradlärm wird krasser.
1: Ja, das liegt zum einen daran, dass die Motoren immer stärker werden. Zum anderen aber auch, und das ist das Fiese, einige bauen den Dämpfer raus und dann knattern die Dinger natürlich in einer ewigen Lautstärke. Und das finde ich natürlich auch nicht gut.
0: Und das sogar absichtlich.
1: Ja, absichtlich. Ja,
0: das ist dann schon wieder blöd. Wir haben auch auf unseren Social-Media-Kanälen mal rumgefragt, was haltet ihr davon? Ist das eine tolle Freizeitgestaltung? Dafür steht der Schwarzwald ja auch. Tolle Motorradstrecken, ne? Schwarzwald-Hochstraße zum Beispiel. 57% sagen ja, 43% aber auch nee. Leute, es ist wirklich mittlerweile unangenehm, ist es nämlich auch ein Wanderparadies, unser Schwarzwald. Deswegen war Philipp aus dem Baden-FM-Team mal oben in den Bergen unterwegs, hat sich vor Ort umgehört. Was sagen denn die Menschen, die da wohnen?
2: Neben mir steht jetzt die Sarah. Wie ist es denn für dich? Du bist hier in Titisee, arbeitest hier. Wie nimmst du das Motorradfahren hier wahr in der Region?
3: Also wenn schönes Wetter ist, gerade am Wochenende, sind viele Motorradfahrer unterwegs, auch gerade in Gruppen, die sehr laut und auch gerne sehr schnell durch den Ort fahren. Neigen auch dazu, weil es keine Parkplätze gibt oder weil sie keine Parkplätze nutzen wollen, die ganzen Gehwege voll zu parken, was ein bisschen schwierig ist. Ich habe auch eine Oma im Rollstuhl, das ist immer ein bisschen schwierig, dann an den Motorrädern vorbeizukommen. Und auch für die Geschäfte ist es eher weniger gut, weil die auch nicht so viel einkaufen, weil man auf dem Motorrad ja auch gar nicht so viel mitnehmen kann.
2: Ich stehe hier bei der Angelika in Hofsgrund. Angelika, du wohnst hier genau an der Straße, wo ganz viele Motorräder durchfahren. Wie ist es denn für dich? Eher schönes Gefühl, wenn die Motorräder hier durchfahren oder eher total nervig?
4: Also, wenn sie normal fahren würde, wäre das okay. Aber wenn sie nur heize, dann ist es nervig.
2: Ich bin jetzt hier an der B31 in Buchenbach. Hier wohnt der Lothar. Lothar, wie ist denn für dich das mit den Motorrädern hier direkt an der B31?
5: Also für mich ist es eigentlich kein Problem, weil wir wohnen in der zweiten Reihe von der B31. Problem ist nur ein bisschen vom Ortsausgang, weil viele wissen, dass da nicht geblitzt wird, nur beim Ortseingang.
0: Also Philipp aus dem Baden-FM-Team, für euch im Schwarzwald unterwegs. Fragt, wie schlimm ist denn der Motorradlärm? Bisher, wie es Fleisch geht, Weckle vom Lennart. So halb, halb. Die einen stört's, die anderen nicht. Hier ist Baden-FM. Guten Morgen.

0: Es wird hektisch in den Badezimmern und Küchen der Region. Guten Morgen, Baden-FM, der Frühstücksclub auf dem Weg zur Schule und zur Arbeit mit Peter und Lennart.
1: Ja, Sally, und hektisch wird es gleich hinter den Hirnwindungen.
0: Ja, halbe Stunde noch, dann ist es wieder soweit.
1: Das Baden-FM Frühstücksduell. Wer schlägt unseren Frühstücks-Peter? Ich gebe einen Begriff vor und ihr erratet, was es sein könnte, und schnappt euch einen knallroten Kaffeepott. Peter, bist du bereit?
0: Ich bin aber sowas von bereit.
1: Also, knappe halbe Stunde, legen wir los.
0: Jetzt aber erstmal ein schnelles Set an Verkehrsupdate um 7.17 Uhr. Heute Morgen vereinzelt noch Regen rund um die Schweizer Grenze, der zieht dann aber ab. Die Wolken lockern im Laufe des Tages mehr und mehr auf, mit Sonne auf maximal 15 Grad heute. Wir schauen auf die Straßen. Da braucht ihr gerade länger auf der B317 Richtung Lörrach. Zwischen Zell im Wiesental und Hausen vor der Baustelle schon 7 Minuten anstehen. Und der neueste Blitzer kommt aus dem Schwarzwald, B317 Ortsausgang Feldberg Richtung Tottnau, Höhe Jugendherberge im 50er. Wenn was fehlt, 0800 50 60 106. Sagt Bescheid, wir sagen es weiter. Kommt gut an.

0: wieder 7.24 Uhr, 6 Minuten vor halb 8. Guten Morgen.
1: 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Sally. Am 26. Juli kommt er zum Festival Das Fest nach Karlsruhe. Da könnt ihr ihn dann live auf der Hauptbühne erleben. Gleich, aber auch schon, alle deine Lieblingssongs mit Ray Dalton und Blood Running nach halb 8 bei Baden FM.
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26: Na, da sind sie doch, die Eisheiligen bei uns in der Region. Ziemlich frisch heute Morgen, die Frühwerte zwischen 0 und 5 Grad. Und hier kommen zum Beispiel Fotos von Baden-FM-Hörerin Carola aus Rickenbach-Rüttehofens Studio. Da hat es leicht gepudert, ein bisschen Schnee ist runtergekommen, oben auf dem Schwarzwald sogar stellenweise bis zu 10 Zentimeter. Auf dem Feldberg, also ganz oben an 1000 Metern. Da ist noch mal ein bisschen Winterstimmung heute Morgen. Im Laufe des Tages wird es aber immer freundlicher. Die Wolken lockern auf, die Sonne kommt durch und die Schauer bleiben die Ausnahme. Das Ganze bei 15 Grad. Morgen ein bisschen wolkiger wieder, aber auch wärmer.
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27: Mit Daniela Frahm, einen schönen Dienstagmorgen. Heute ist die erste Sitzung des neuen baden-württembergischen Landtags und auch die neue Landesregierung steht. Grüne und CDU haben ihren Koalitionsvertrag unterschrieben und bekannt gegeben, wer die Ministerinnen und Minister werden. Ruth Stretling aus der Baden-FM-Nachrichtenredaktion, wer ist dabei?
28: Es gibt einige bekannte Gesichter in der neuen Landesregierung. Etliche Minister behalten zum Beispiel ihr Amt. Nicole Hofmeister-Kraut von der CDU wird wieder Wirtschaftsministerin. Daniel Bayers von den Grünen bleibt Finanzminister. Seine Parteikollegin Thekla Walker bleibt Umweltministerin und Petra Olschowski von den Grünen bleibt Wissenschaftsministerin. Andere Minister wechseln derweil die Zuständigkeit. Zum Beispiel Marion Gentges von der CDU, die vom Justiz- ins Agrarministerium wechselt, oder Theresa Schopper von den Grünen. Sie war bisher Kultusministerin und wird jetzt Bauministerin.
27: Nach dem Nein des Bundesrats zur Entlastungsprämie für Arbeitnehmer wollen Union und SPD reagieren. Sie wollen schnell entscheiden, wie sie die gestiegenen Kosten für uns doch noch abfedern können. Aus der Baden-FM-Nachrichtenredaktion Thomas Thronfeld.
29: Für die schwarz-roten Koalitionäre geht es heute hier in der Hauptstadt um zwei Punkte. Zum einen müssen sie mindestens Ansätze finden, wie die Bürger entlastet werden sollen. Und zum anderen müssen sie sich nach der offenbar kontroversen letzten Runde zusammenraufen und auf das Wesentliche fokussieren, wie CSU-Chef Söder betont. Mentale Aufräumarbeiten nennt er das.
27: Das große Finale steht für den SC Freiburg noch an. Erst in der Bundesliga gegen Leipzig und dann in der Europa League in Istanbul gegen Aston Villa. Der Sportclub treibt aber schon die Personalplanungen für die nächste Saison voran. Der erste Neuzugang ist ein Rückkehrer. Linksverteidiger Berkay Yilmaz kommt nach 2 Jahren beim Zweitligisten Nürnberg nach Freiburg zurück. Der 21-Jährige hat dazu seinen Vertrag beim Sportclub verlängert. Yilmaz wird damit Konkurrent von SC-Kapitän Christian Günther und Jordi Makengo. Das Europapokalfinale des SC wird übrigens auf Großleinwand auf der Freiburger Messe übertragen. 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
26: Um 7:45 guten Morgen auf die Straßen. A5 Richtung Basel. Der Berufsverkehr rollt an zwischen Riegel und Freiburg Nord. Da braucht er aktuell 7 Minuten länger. Im Wiesental auf der B317 Richtung Lörrach. Wegen der Baustelle zwischen Zell und Hausen mittlerweile 10 Minuten plus. Und für alle Grenzgänger,

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1: Danke euch fürs Melden. Heute Morgen im Schwarzwald auf der B317, Feldberg-Ortsausgang Richtung Tottenau bei der Jugendherberge. Zwischen Sechsau und Lenzlingen bei der Brücke im 50er und Schlingen beim Rewe beidseitig im 50er. Kommt gut und sicher.
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0: Guten Morgen am Dienstag, es ist 7.41 Uhr.
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2: Ob jetzt daheim beim Erdbeerschlägel kochen oder im Lager beim Ware einräumen, jeder kann wieder mitraten. Und im Frühstücksclub zockt jetzt Adrian aus Fürstetten gegen unseren Peter und ganz nebenbei um einen knallroten Frühstückskaffeeport. Salli, Adrian.
3: Guten Morgen.
0: Hi, guten Morgen, Adrian.
2: Adrian, Fundstücke zeigen, dass Fürstetten schon vor 7000 Jahren besiedelt war.
3: Mhm.
2: Hast du das gewusst?
3: Ja, es gab, glaube ich, früher mal, ich glaube, das erste ist irgendwie so ein Kloster gewesen.
2: Noch viel früher. Noch viel früher.
3: Früher.
2: Okay. Ja. Ja, damals.
0: Da hat der Lennart schon gelebt.
2: Ja, meine Schaukelpferdle haben es rausgegraben, gell? Na gut, lieber Adrian, jetzt heißt es nicht lang schnacken, Peter knacken, hier die Spielregeln. Wir suchen einen Begriff, zu dem gebe ich Tipps und die werden immer genauer. Und wenn du meinst, lösen zu können, reinrufen. Aber Adrian, vorsichtig, ist die Antwort falsch, gewinnt automatisch der Peter bzw. der andere. Alles angekommen bei dir in Fürstetten, Adrian?
3: Ja, habe ich gut verstanden.
2: Super. Dann kommt hier der erste Tipp. Ich spende Wärme und Licht.
0: Ja?
2: Was denn ja?
0: Das sind natürlich schon Ideen.
2: Adrian, wie sieht es bei dir aus?
3: Da fallen viele Begriffe drauf, was das sein könnte. Das ist noch zu ungenau.
2: Okay, dann kommt hier Tipp Nummer 2. Mich gibt es nur mit einem ganz bestimmten Material.
0: Licht, ein ganz bestimmtes Material. Aha, keine Ahnung.
3: Nee, weiß ich auch noch nicht.
2: Tipp Number 3. Menschen sitzen gerne um mich herum.
0: Spannend. Dann sag ich mal Lagerfeuer.
2: Du bist ja ein... Bist du so romantisch?
0: Ah ja, sicher.
2: Adrian, was würdest du zu Lagerfeuer sagen?
3: Klingt auf jeden Fall schlüssig, würde ich sagen.
2: Ja, und es ist auch schlüssig. Glückwunsch an Peter. Magst du selber Lagerfeuer?
3: Ja, also außer, dass man danach auch nach einem Lagerfeuer riecht, mag ich es eigentlich schon.
2: Ja. Du, noch eine Tannenzäpfle dazu, da passt's.
0: Ja. Die Erinnerung bleibt, auch wenn man dann ungeduscht ins Bett geht, das Kopfkissen vergisst nichts von den Haaren.
3: Ja.
2: Nun gut, Adrian, mit dem Kaffeepott hat es leider nicht geklappt, aber es hat Spaß gemacht, mit dir zu spielen.
0: Ja, absolut.
3: Ja, auf jeden Fall.
0: Gerne wieder probieren. Dir einen wunderschönen Dienstag.
3: Gleichfalls. Bis dann. Ciao.
0: Bis dann. Ciao, Adrian.
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0: Schönen guten Morgen, Baden FM, der Frühstücksclub mit Peter und Lennart.
1: Entschuldigung. Oh. Ja, ich muss mich mal kurz strecken.
0: Einmal strecken. Mit ganz Baden werden wir gemeinsam wach. Schön, dass ihr dabei seid.
1: Und guten Morgen in einer kurzen Arbeitswoche.
0: Das ist gut. 7.47 Uhr, schnelles Wetter-Verkehrsupdate. Heute Morgen noch die letzten Regenschauer rund um die Schweizer Grenze. Wenn die weg sind, wird es freundlicher. Die Wolken lockern auf, Sonne kommt ein bisschen durch. Heute maximal 15 Grad. Auf den Straßen braucht ihr am längsten, auch da, wo es gerade noch ein paar Regentropfen geben könnte, rund um die Schweizer Grenze. Auf dem Weg in die Schweiz geht schon los auf der A5 vor dem Grenzübergang. Weil am Rhein Basel, Stop and Go. Und dann auf der A2, A3, Basel durch Richtung Innerschweiz bis St. Jakob nochmal 20 Minuten plus. Baden-FM-Hörerin Silke ist am Telefon.
2: Ich habe einen Blitzer für euch, Peter.
0: Ja, wo denn?
2: Auf der B31A Umkirch Richtung Gottenheim. Mhm. Und dann ist es Gottenheim im 70er, wo es dann wieder abgeht ins Industriegebiet nach Gottenheim. Da bauen sie gerade auf.
0: Beliebter Standardplatz und dank dir schneller als die Polizei erlaubt, dass wir die Info haben. Danke, Silke.
2: Richtig, sehr gerne.
0: Wunderschönen Tag.
2: Euch auch.
0: Danke.
3: 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Jetzt euer Lieblingssong von Bruno Mars und Rosé bei

0: Morgen, Lennart. Die wilden Jungs. 7 Minuten, dann ist 8. Guten Morgen.
1: Der Baden-FM Frühstücksclub mit Peter und Lennart. Sally.
0: Morgen, morgen.
1: Es wird gemunkelt, dass er eine neue Tour vorbereitet. Oh. Titel Arena Tour 2026. Ja, wer denn?
0: Ja.
1: Deine Lieblingssongs mit Nico Santos und All Time High nach 8 bei Baden-FM.
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7: Wunderschönen guten Morgen nach Rheinfelden und Rust. Hier aktuell schon 6 Grad, Oberried 2 Grad. Die Eisheiligen sind nach Baden gekommen. Es ist ganz schön kühl geworden. Vereinzelt sogar mit Schnee oben in den Bergen. Bis zu 10 cm auf dem Feldberg sind hier heute Nacht runtergekommen. Die Wolken verziehen sich im Laufe des Vormittags. Die Sonne kommt mehr und mehr durch. Das wird dann recht freundlich heute bei 15, 16 Grad in der Spitze. Morgen schon wieder ein bisschen wolkiger, aber auch ein Tacken wärmer.
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0: Es ist gleich 7:45 Uhr. Guten Morgen. Hier ist Baden FM, der Frühstücksclub mit Peter und Lennart.
1: Ja, Sally.
0: Hey, wir haben heute Morgen schon tolle Fotos von euch bekommen, zum Beispiel aus Rickenbach, ein bisschen eingepudert hier heute Morgen. Ja, Winter Wonderland kann man schon fast sagen, oben auf dem Feldberg. Ja. Ab 1000 Metern kam nochmal richtig Schnee runter, bis zu 10 Zentimeter hier über Nacht. Die Eisheiligen, sie sind jetzt auch bei uns im schönen Badenerland angekommen.
1: Wusstest du übrigens, dass ich die Eisheiligen jedes Wochenende bei mir zu Hause im Schlafzimmer habe?
0: Das wusste ich nicht, wie das.
1: Ja, die kalten Füße von meiner Freundin.
0: Ach, ja, der Klassiker. Ja. Da hilft der Lennart doch gerne. Hey, schnelles Set an Verkehrsupdate und für den Rat, die Eisheiligen bleiben. Heute wird es nochmal freundlicher. Die letzten Regentropfen ziehen Richtung Schweiz ab aktuell. Dann kommt die Sonne mehr und mehr raus, bis zu 16 Grad. Auf den Straßen braucht ihr gerade länger auf der A5 Richtung Basel. Zwischen Efringenkirchen und dem Grenzübergang Weil am Rhein Basel. Stop and go, 6 Minuten plus. Und dann in Basel A2, A3 Richtung Innerschweiz. Mindestens 20 Minuten mehr einplanen, aktuell im Berufsverkehr. Neuester Blitzer kommt aus Freiburg, von euch gemeldet, und zwar an der Mozartstraße am Stadtgarten Richtung Innenstadt im 30er. Wenn ihr mehr seht, sagt uns Bescheid. Wir sagen es an allen anderen. Gemeinsame Stärke jeden Morgen hier im Frühstücksclub, damit alle gut und günstig ankommen. 0800 50 60 106. Dankeschön im Voraus. Gute Fahrt jetzt mit Dua Lipa. Hier ist Houdini bei Baden.

0: Ja, es piekst so ein ganz klein bisschen in die Seite, das Wetter dieser Tage. Gerade gestern Abend im Schwimmen wieder viel Gemecker gehört in der Sauna. Ach, haben sie sich aufgeregt über das Wecker. Da denke ich mir aber, ja Leute, so ist es halt, was will ich denn machen? Kann schon nichts machen.
1: Kann schon nichts machen, ne?
0: This is the life. Ab nächster Woche sind die Eisheiligen vorbei, dann wird es besser und auch wieder wärmer. Bei uns im schönen Bad.

0: 6 Minuten vor 8:30. Guten Morgen am Dienstag. Baden FM, der Frühstücksclub mit Peter und Lennart.
1: Ja, Sally. Und mit ganz vielen Farben. Besser gesagt, mit allen Farben. Alle deine Lieblingssongs mit alle Farben. Und goodbye nach 8:30 bei Baden FM.
0: Bunt finde ich gut.
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1: Ja, da sind sie, die Eisheiligen. Bei uns im Badenland angekommen. Die Frühwerte heute Morgen frisch, 1 bis 6 Grad. Stellenweise kam auch Schnee runter im Schwarzwald über Nacht. Dann wird es heute aber freundlich. Die letzten Regenschauer ziehen jetzt aktuell rund um die Schweizer Grenze ab Richtung Süden. Dann machen die Wolken der Sonne auch heute mehr und mehr Platz. Bis zu 16 Grad in der Spitze. Morgen insgesamt wieder wolkiger, aber auch nochmal ein bisschen wärmer.
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2: Ich bin Daniela Frahm und wünsche euch einen schönen Dienstagmorgen. 2 Monate nach der Wahl bei uns in Baden-Württemberg trifft sich der Landtag heute zum ersten Mal in neuer Zusammensetzung. Unter anderem wird ein neuer Landtagspräsident gewählt. Grüne und CDU haben sich darauf geeinigt, dass die CDU diesen wichtigen Posten bekommt. Der bisherige Innenminister Thomas Strobel soll das in den kommenden 5 Jahren übernehmen. Als Stellvertreterin haben die Grünen die bisherige Präsidentin Muhterem Aras vorgeschlagen. Einen weiteren Stellvertreter soll es nicht geben, der wäre sonst an die AfD als größte Oppositionsfraktion gegangen. Die Frage ist, ob die Rechtspopulisten das kampflos akzeptieren. Entenküken haben für einen ungewöhnlichen Polizeieinsatz bei Kehl gesorgt. Ruth Stretling aus der Baden-FM-Nachrichtenredaktion, was war da los?
3: Die 10 Küken waren als Marschkolonne ganz allein am Rand der B28 bei Kehl unterwegs. Besorgte Autofahrer entdeckten sie dort und riefen die Polizei, die direkt kam und die Küken sicher wieder einfingen. Die Beamten nahmen den Einsatz übrigens mit Humor. Sie lobten später, dass die kleinen Entchen erfreulicherweise auf Widerstand gegen die polizeilichen Maßnahmen verzichtet hätten. Die Entenküken wurden dann gesund und munter an eine Tierhilfsorganisation übergeben. Da dürfen sie jetzt im Teich planschen und sicher groß werden.
2: Beim SC Freiburg laufen die Vorbereitungen fürs große Finale in der Europa League, aber auch schon für die kommende Saison. In der wird Linksverteidiger Berkay Yilmaz wieder für den Sportclub spielen. Der 21-Jährige war in den vergangenen beiden Saisons an den Zweitligisten Nürnberg verliehen. Jetzt hat er seinen Vertrag beim SC verlängert und kehrt zurück. Yilmaz war als 15-Jähriger vom FC Radolf Zell in die Freiburger Fußballschule gekommen. Jetzt gilt die volle Konzentration beim SC Freiburg aber erstmal dem Saisonfinale in der Bundesliga gegen Leipzig und dann in der Europa League gegen Aston Villa. Das Finale in Istanbul wird für alle Daheimgebliebenen auf Großleinwand übertragen, auf der Freiburger Messe. 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
1: Aktuell 3 Minuten nach 8:30 gleich. Guten Morgen auf die Straßen. Ihr braucht gerade länger auf der A5 Richtung Karlsruhe. Zwischen Efringkirchen und dem Dreieck Neuenburg 7 Minuten plus Stop and Go. Außerdem auf der B31 Richtung Freiburg zwischen Kirchzarten und Freiburg-Littenweiler Kaplaknoten. Stop and Go 8 Minuten dauert's hier länger.
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1: Von euch gemeldet, Dankeschön. Heute Morgen auf der A5 Richtung Karlsruhe beim Dreieck Neuenburg im 120er. B31a Gottenheim bei der Abfahrt zum Industriegebiet im 70er. Im Schwarzwald auf der B317 Feldberg, Ortsausgang Richtung Tottnau, Höhe Jugendherberge im 50er. Und Schlingen beim Rewe beidseitig, auch da gilt 50. Kommt gut und sicher an.
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0: vor neun. Hier ist Baden FM. Guten Morgen, der Frühstücksclub mit Peter und Lennart.
1: Sally, alle deine Lieblingssongs gleich mit einem unkaputtbaren 90er. Latricia McNeil und ihr cool Song Ain't That Just The Way. Es kommt übrigens nicht immer auf die Länge an, um Spaß zu haben, gell? Moment, ein Schelm, der Böses dabei denkt.
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3: Das Dreisamstadion ist eingezwängt zwischen Dreisam, Schwarzwaldstraße und Wohnungen. Und deshalb hat das Spielfeld eine besondere Länge. Es ist nämlich 101 Meter lang, aber der Standard liegt eigentlich bei 105 Meter für Welt- oder Europameisterschaften. Deswegen haben die SC-Männer, als sie da noch gekickt haben, jahrelang eine Ausnahmegenehmigung bekommen, um dort ihre Spiele zu spielen. Heutzutage spielen ja dort die SC-Frauen und die Nachwuchsmannschaften des SCs. Und da ist diese Spielfeldgröße von 101 Meter Länge erlaubt. Eure Mariella Mischial.
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1: ja, ich wollte gerade sagen, die 90er haben angerufen und gesagt, hey, wir würden auch gerne im Frühstücksclub dabei sein. Ja, bitte gerne, Lutricia McNeil. Guten Morgen, Peter und Lennart hier am eisheiligen Dienstag, kann man ja schon fast sagen.
0: Ja.
1: Die Nacht hat Schnee gebracht im Schwarzwald.
0: Wahnsinn.
1: Ja, 10 Zentimeter ab 1000 Metern Höhe, also auf dem Feldberg oben schon fast wieder Winter Wonderland. Leichter Puder, aber auch schon heute Morgen zum Beispiel in Rickenbach. Das Wetter wird die letzten Regentropfen aktuell rund um den Landkreis Lörrach ziehen, noch ab Richtung Schweiz. Dann kommt mehr und mehr auch heute die Sonne raus bei 15 Grad. Morgen schon wieder dichter bewölkt. Wir schauen auf die Straßen. Da braucht ihr gerade am längsten auf der A5 Richtung Karlsruhe im Berufsverkehr zwischen Efringkirchen und dem Dreieck Neuenburg Baustau 7 Minuten plus. Und Blitzer heute Morgen unter anderem auf der B31A Gottenheim bei der Abfahrt zum Industriegebiet. 70er hier, außerdem auch zwischen Sechser und Denzlingen bei der Brücke im 50er. Alle Staus, alle Blitzer jederzeit für euch, auch mobil unterwegs, nachzulesen in der Baden-FM-App. Kommt gut an.
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18: Die letzten Schauer ziehen ab, dann mehr und mehr Sonne für alle heute in Baden. Das Ganze natürlich auch mit ein paar Wolken, bleibt aber überwiegend trocken. 15 Grad in der Spitze. Morgen insgesamt wolkiger, das Regenrisiko steigt wieder bei 17 Grad maximal.
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19: Mit Daniela Frahm einen schönen Dienstagmorgen euch. Die neue grün-schwarze Landesregierung in Baden-Württemberg steht und jetzt ist auch klar, wer die Ministerposten übernimmt. Dabei sind bekannte und auch neue Gesichter. Ruth Stretling aus der Baden-FM Nachrichtenredaktion. Wer ist neu im Kabinett vom wahrscheinlich neuen Ministerpräsidenten Özdemir?
20: Zum Beispiel Moritz Oppelt von der CDU. Er wird neuer Justizminister. Oppelt saß vorher für die CDU im Bundestag, genau wie Andreas Jung. Der wird jetzt neuer Kultusminister in Baden-Württemberg. Viele Minister von Grün-Schwarz behalten aber auch ihre Posten, zum Beispiel CDU-Wirtschaftsministerin Hofmeister-Kraut oder Grünen-Umweltministerin Walkar. Cem Özdemir von den Grünen wird natürlich Ministerpräsident und sein Vize, CDU-Chef Manuel Hagel, übernimmt das Innenministerium.
19: Das Kreuzfahrtschiff Hondius ist nach den Hunter-Virus-Fällen vollständig geräumt und auf dem Weg Richtung Niederlande. An Bord sind nur noch der Kapitän und einige Crewmitglieder. In Rotterdam wird das Schiff gründlich desinfiziert. Gestern waren auch die 4 deutschen Passagiere nach Hause zurückgekehrt. Ihnen geht's gut, aber sie sind erstmal in Quarantäne. Beim Eurovision Song Contest in Wien geht heute Abend das erste Halbfinale über die Bühne. Unter anderem gibt's die ersten Auftritte der Favoriten aus Finnland und Griechenland. Noch außer Konkurrenz präsentiert Sarah Engels für Deutschland ihren Song Fire. Deutschland ist als Finalteilnehmer gesetzt. 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
18: Um 8:03, guten Morgen auf die Straßen A5 Richtung Karlsruhe. Zwischen Efringkirchen und dem Dreieck Neuenburg 1 Kilometer Stop and Go, 7 Minuten plus. Dann auf der B31 Richtung Freiburg zwischen Kirchzarten und Freiburg-Littenweiler, Kaplerknoten vor den Stadttunneln 10 Minuten anstehen und Baustellenstau auf der Besançon-Allee. Auch heute Morgen 10 Minuten plus Richtung IKEA.
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18: Danke euch fürs Melden. Heute Morgen auf der B31A Gottenheim bei der Abfahrt zum Industriegebiet im 70er. Zwischen Sechsau und Wenzlingen bei der Brücke im 50er. Schliengen beim Rewe beidseitig, auch da gilt 50. Und Ortsausgang Feldberg auf der B317 Richtung Kottnau, Höhe Jugendherberge im 50er. 0800 50 60 106. Die Nummer für mehr. Sagt Bescheid, wenn ihr was seht, wir sagen es dann allen anderen. Dankeschön und voraus. Gute Fahrt.
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18: Wunderschönen guten Morgen am Dienstag.
3: Ja, Sally. Und am Donnerstag ist Vatertag und da fahren nicht nur jede Menge Bollerwagen durch die Gegend, sondern auch viele Motorradgangs durch unseren Schwarzwald.
18: Wir haben gestern schon drüber gesprochen, es wird immer lauter gefühlt im Schwarzwald. Mhm. Liegt auch daran, dass die Maschinen, die Böcke, die Auspuffe da ausgepufft, wollte ich schon sagen.
3: Ausgepufft sind die, ja. Frisierten, ausgepufften Auspuffe.
18: Ey, wir haben da ein Thema losgetreten, das interessiert viele Menschen, alle haben eine Meinung dazu. Die Mehrheit sagt aber ganz klar,
3: die ist dagegen, dass wir Motorradfahrer aus dem Schwarzwald verbannen. Ich bin übrigens auch dagegen.
18: Ist ja auch Motorradfahrer. Ja. Muss ja auch nicht immer so radikal sein. Aber was sagen denn überhaupt die Betroffenen? Wir haben mal nachgefragt, waren im Schwarzwald unterwegs. In 10 Minuten gibt es hier Antworten. Vorher aber erst mal Käffchen.
3: Käffchen in der ersten Vesperpause der Woche. Nee, Quatsch, ist ja die zweite. Wo bin ich denn eigentlich schon? Und Lieblingssongs. Gute Laune 2000 von Pink. Und frisch auf der Playlist Cat's Eye mit Gabriella.
18: Ist halt eine kurze Arbeitswoche, ne? Da kommt man schon mal durcheinander. Guten Morgen, Baden.
1: Alle da.

0: Wunderschönen guten Morgen am Dienstag. 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
1: Ja, Sally.
0: Haben wir gestern was losgetreten. Ja. Spannendes Thema, nämlich die Motorräder im Schwarzwald. Wir kennen es ja schon seit Jahren, das Thema. Es gibt viele Initiativen, die sagen, es ist einfach mittlerweile zu laut. Und es ist ja tatsächlich auch so, der Motorradlärm wird krasser.
1: Ja, das liegt zum einen daran, dass die Motoren immer stärker werden, zum anderen aber auch, und das ist das Fiese, einige bauen den Dämpfer raus und dann knattern die Dinger natürlich in einer ewigen Lautstärke und das finde ich natürlich auch nicht gut.
0: Und das sogar absichtlich.
1: Ja, absichtlich, ja,
0: klar. Das ist dann schon wieder blöd. Wir haben auch auf unseren Social-Media-Kanälen mal rumgefragt, was haltet ihr davon? Ist es eine tolle Freizeitgestaltung? Dafür steht der Schwarzwald ja auch. Tolle Motorradstrecken, ne? Schwarzwald-Hochstraße zum Beispiel. 57% sagen ja, 43% aber auch nee. Leute, es ist wirklich mittlerweile unangenehm, es ist nämlich auch ein Wanderparadies, unser Schwarzwald. Deswegen war Philipp aus dem Baden-FM-Team mal oben in den Bergen unterwegs, hat sich vor Ort umgehört. Was sagen denn die Menschen, die da wohnen?
2: Ich bin jetzt im Hotel im Hofsgrund im Hotel Die Halde und Nicole ist bei mir. Nicole, wie ist es denn für euch als Gastronomie? Ist es eher Fluch oder Segen mit den vielen Motorrädern?
3: Ja, ich denke, es ist so ein bisschen beides. Natürlich freuen wir uns im Sommer über den Zustrom. Ich meine, wir liegen prädestiniert und da kehre halt bei schönem Wetter schon der ein oder andere Motorradfahrer an, einfach auf einen Kaffee oder irgendwie ein Lunch. Gleichzeitig sind wir natürlich schon froh, wenn die nicht durchfahren wie die Irren, weil natürlich sind wir auch ein Wellnesshotel. Für uns ist jetzt nicht ganz so dramatisch, weil die Motorräder ja hauptsächlich tagsüber fahren und die Gäste primär nachts ihre Ruhe suchen und da fahren die nicht mehr, aber man hört's schon.
2: Ich stehe jetzt hier beim Noah. Noah, du bist hinterm Erdbeerstand, direkt vor dem Ortseinfahrt Buchenbach. Wie gehst du denn mit dem um mit den Motorradfahrern hier, die hier in die Region kommen?
4: Ich sehe das als sehr positiv, weil am Wochenende vor allem der Ansturm der Motorradfahrer viel größer ist. Für unseren Laden natürlich sehr gut ist, dass wir natürlich dadurch einen größeren Umsatz nochmal machen können. Aber natürlich muss man auf der anderen Seite natürlich auch betrachten, dass viele Einwohner, die hier an der Straße, an der Hauptstraße leben, dass die Leute natürlich das nicht so toll finden, dass die Leute halt keine richtige Rücksicht darauf nehmen, laut Motorrad zu fahren.
0: Na klar.

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2: Die letzten Schauer heute Morgen sind abgezogen. Das wird ein freundlicherer Tag als gestern. Wolken lockern mehr und mehr auf. Die Sonne kommt durch bei maximal 15 Grad. Morgen insgesamt dann schon wieder dichter bewölkt, bei aber immerhin etwas milderen 17, 18 Grad in der Schweiz.
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3: Ich bin Daniela Frahm und wünsche euch einen schönen Dienstagmorgen. Die Uniklinik Freiburg setzt auf modernste Technik. Dort gibt's jetzt ein neues Radarsystem zur Sturzwarnung. Ruth Strädling aus der Baden FM Nachrichtenredaktion. Wie funktioniert das?
4: Das kleine Gerät sieht aus wie ein Rauchmelder und wird auch ganz ähnlich im Zimmer installiert. Es enthält einen Sensor, der den Raum scannt und die Bewegungen des Patienten erfasst. Die werden dann von einer KI analysiert. Sie registriert zum Beispiel, ob der Patient aufsteht, zur Tür geht oder stürzt und alarmiert das Pflegepersonal. Das System kann sogar vorab erkennen, ob ein Patient droht hinzufallen und ruft automatisch Hilfe.
3: In den letzten Jahren werden immer wieder Medikamente knapp, darunter Antibiotika für Kinder, Schmerzmittel wie Ibuprofen oder Psychopharmaka. In Europa sollen deshalb in Zukunft mehr wichtige Medikamente hergestellt werden. Die EU-Staaten haben sich auf neue Regeln dazu geeinigt. Die Produktion von Arzneimitteln soll leichter mit öffentlichen Geldern unterstützt werden können. Das große Finale steht für den SC Freiburg noch an. Erst in der Bundesliga gegen Leipzig und dann in der Europa League in Istanbul gegen Aston Villa. Der Sportclub treibt aber schon die Personalplanungen für die nächste Saison voran. Der erste Neuzugang ist ein Rückkehrer. Linksverteidiger Berkay Yilmaz kommt nach 2 Jahren beim Zweitligisten Nürnberg nach Freiburg zurück. Der 21-Jährige hat dazu seinen Vertrag beim Sportclub verlängert. Yilmaz wird damit Konkurrent von SC-Kapitän Christian Günther und Jordi Makengo. Das Europapokalfinale des SC wird übrigens auf Großleinwand auf der Freiburger Messe übertragen. 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
2: 3:50. Guten Morgen auf die Straßen A5 Richtung Karlsruhe. Zwischen Efringenkirchen und dem Dreieck Neuenburg 1 Kilometer Stau, 8 Minuten Passierdauer. Gegen weiter Richtung Karlsruhe zwischen Riegel und Rust 6 Kilometer Stop and Go. Da dauert es nochmal 7 Minuten länger. Und dann noch auf der B317 Lörrach Richtung Tottnau zwischen Schönau und Eitern Stop and Go. Da braucht ihr 10 Minuten mehr.
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2: Auf der A5 Richtung Karlsruhe beim Dreieck Neuenburg im 120er. In Freiburg einmal in der Urachstraße vorm alten Meerebahnhof im 30er und Mozartstraße hier am Stadtgarten. Wenn ihr Richtung Innenstadt fahrt, auch da gilt 30. Auf der B31A Gottenheim, Standardplatz bei der Abfahrt zum Industriegebiet im 70er. Und es wird geblitzt heute Morgen im Schwarzwald auf der B317 Feldberg raus Richtung Tottnau, Höhe Jugendherberge im 50er. 0800 50 60 106. Das ist die Nummer für mehr. Sagt uns Bescheid, wenn ihr was seht. Wir sagen es dann allen anderen. Gute Fahrt.
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1: Ob jetzt daheim beim Erdbeerschlägel kochen oder im Lager beim Ware einräumen, jeder kann wieder mitraten. Und im Frühstücksclub zockt jetzt Adrian aus Fürstetten gegen unseren Peter und ganz nebenbei um einen knallroten Frühstücks-Kaffeeport. Salli, Adrian.
2: Guten Morgen.
3: Hi, guten Morgen, Adrian.
1: Adrian, Fundstücke zeigen, dass Fürstetten schon vor 7000 Jahren besiedelt war.
3: Aha.
1: Hast du das gewusst?
2: Ja, es gab, glaube ich, früher mal, ich glaube, das erste ist irgendwie so ein Kloster gewesen.
1: Noch viel früher. Noch viel,
2: noch
1: viel früher.
2: Früher.
1: Ja, ja, ja. Ja, damals.
3: So, da hat der Lennart schon gelebt.
1: Ja, ja, meine Schaukelpferdle haben es rausgegraben, gell? Na gut, lieber Adrian, jetzt heißt es nicht lang schnacken, Peter knacken, hier die Spielregeln. Wir suchen einen Begriff, zu dem gebe ich Tipps und die werden immer genauer. Und wenn du meinst, lösen zu können, reinrufen. Aber Adrian, vorsichtig, ist die Antwort falsch, gewinnt automatisch der Peter bzw. der andere. Alles angekommen bei dir in Fürstetten, Adrian?
2: Ja, habe ich gut verstanden. Ja.
1: Super. Dann kommt hier der erste Tipp. Ich spende Wärme und Licht.
3: Ja?
1: Was denn ja?
3: Das ist natürlich schon eine Idee.
1: Adrian, wie sieht es bei dir aus?
2: Da fallen viele Begriffe drauf, was das sein könnte. Das ist noch zu ungenau.
1: Okay, dann kommt hier Tipp Nummer 2. Mich gibt es nur mit einem ganz bestimmten Material.
3: Licht, ein ganz bestimmtes Material. Aha. Keine Ahnung.
2: Nee, weiß ich auch noch nicht.
1: Tipp Number 3. Menschen sitzen gerne um mich herum.
3: Spannend. Dann sag ich mal Lagerfeuer.
1: Du bist ja ein... Bist du so ramondisch?
3: Ah ja, sicher.
1: Adrian, was würdest du zu Lagerfeuer sagen?
2: Klingt da auf jeden Fall schlüssig, würde ich sagen.
1: Ja, und es ist auch schlüssig. Glückwunsch an Peter. Magst du selber Lagerfeuer?
2: Ja, also außer, dass man danach auch nach einem Lagerfeuer riecht, mag ich es eigentlich schon.
1: Du, noch eine Tannenzäpfel dazu, da passt's.
3: Ja. Die Erinnerung bleibt, auch wenn man dann ungeduscht ins Bett geht, das Kopfkissen vergisst nichts von den Haaren.
1: Nun gut, Adrian, mit dem Kaffeepott hat es leider nicht geklappt, aber es hat Spaß gemacht, mit dir zu spielen.
3: Ja, absolut.
2: Ja, auf jeden Fall.
3: Gerne wieder probieren. Dir einen wunderschönen Dienstag.
2: Gleichfalls. Bis dann. Ciao.
3: Bis dann. Ciao, Adrian.
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6: Der Regen hat sich wieder verzogen. Heute ist es wieder schöner und auch trocken. Bis zu 15 Grad werden es im Markgräflerland und am Kaiserstuhl. Morgen bleibt es ähnlich, aber ab und zu kann es dann schon wieder ein paar Schauer geben.
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6: Mit Daniela Frahm einen schönen Dienstag. Wie entlastet die Bundesregierung uns Bürgerinnen und Bürger? Nach dem Nein des Bundesrats zur Entlastungsprämie gibt's dazu heute einen Koalitionsausschuss. Was das Reisen angeht, da liefert die Deutsche Bahn ein Entlastungsangebot. Konzernchefin Palla kündigte im Spiegel ein Familienticket für 99,99 Euro an. Das Ticket gilt für maximal 5 Personen und zwar bis zum Ende der Sommerferien. Seit kurzem gibt's bei der Bahn außerdem Last-Minute-Tickets für 6,99 Euro, immer am Wochenende für die nächste Woche. Heute ist die erste Sitzung des neuen baden-württembergischen Landtags und auch die neue Landesregierung steht. Grüne und CDU haben ihren Koalitionsvertrag unterschrieben und bekannt gegeben, wer die Ministerinnen und Minister werden. Ruth Stretling aus der Baden-FM-Nachrichtenredaktion, wer ist dabei?
7: Es gibt einige bekannte Gesichter in der neuen Landesregierung. Etliche Minister behalten zum Beispiel ihr Amt. Nicole Hofmeister-Kraut von der CDU wird wieder Wirtschaftsministerin. Daniel Bayers von den Grünen bleibt Finanzminister. Seine Parteikollegin Thekla Walker bleibt Umweltministerin. Und Petra Olschowski von den Grünen bleibt Wissenschaftsministerin. Andere Minister wechseln derweil die Zuständigkeit. Zum Beispiel Marion Gentges von der CDU, die vom Justiz- ins Agrarministerium wechselt. Oder Theresa Schopper von den Grünen. Sie war bisher Kultusministerin und wird jetzt Bauministerin.
6: 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Das Europa-League-Finale des SC gegen Aston Villa am 20. 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
6: Auf der A5 Richtung Karlsruhe braucht ihr ein bisschen länger zwischen Riegel und Rust. Da sind es etwa 6 Minuten, die ihr mehr einplanen müsst.
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6: Geblitzt wird unter anderem in Teningen Richtung Riegel bei der Firma Zikun im 70er, danke an Alex, und in Freiburg in der Urachstraße vor dem alten Viere-Bahnhof im 30er, danke an Matthias. Und wenn ihr noch was gesehen habt, Staus oder Blitzer, dann ruft uns gerne an oder schickt uns eine WhatsApp an den 0800 50 60 106.
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10: Ich freue mich sehr, dass ihr dabei seid. Hallöchen zusammen. In 10 Minuten könnt ihr euch wieder so ein bisschen ins Trainingslager begeben für das Ja-Nein-Quiz. Ja, selbstverständlich könnt ihr da auch mitspielen. Alle Infos dazu auf unserer Homepage baden.fm. Worum geht's? Ihr dürft 1 Minute lang weder Ja noch Nein sagen. Beziehungsweise antworten auf jede einzelne Frage, die unser Baden FM DJ Matze euch stellt. Musik habe ich jetzt erstmal von Sunrise Avenue, Fairy Tale Gone Bad, und Kamerad ist dabei. Hug yourself, umarme dich selbst. Komm, das machen wir jetzt alle mal.
11: Drück doch nicht so.
10: So, ja. Ich wünsche euch einen richtig schönen Tag.
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0: 16 und kurz nach 17 Uhr. Ihr wollt gegen mich zocken? Na dann anmelden auf baden.fm. Das hat übrigens auch der René aus Freiburg gemacht. René, was machst du denn beruflich? Das klingt interessant.
1: Ich bin Außendienstler in der Alkoholindustrie.
0: Das, du bist mein Mann, jawohl. Und was für Alkohol ist es denn, was ihr da so vercheckt?
1: Alles, was etwas Richtung Orange und Rosa geht.
0: Lass mich überlegen, da fällt mir ein Aperol.
1: Das gehört dazu, ja.
0: Okay, meine Freundin liebt Aperol, also von daher drücke ich dir jetzt ganz fest die Daumen. Lieber René, hier sind die Spielregeln. Ich möchte ab jetzt eine Minute kein Ja, kein Nein und kein Vielleicht hören. Sagst du es doch, hast du verloren. Und ganz wichtig, lass dir nicht länger als eine Sekunde Zeit mit den Antworten. Soweit alles klar?
1: Verstanden.
0: Gut, dann läuft deine Zeit ab jetzt. Du hast gerade eben gesagt, du kennst dich aus mit Aperol. Aperol gehört rein, was? Sekt.
1: Prosecco.
0: Prosecco kommt da rein. Eiswürfel?
1: Genau, auch rein, ja.
0: Ach ja, da haben wir es doch schon.
1: Gerne!
0: Kommt der Eiswürfel rein?
1: Schade.
0: Ja, du hast aber auch vollkommen recht. Na klar kommen der Eiswürfel rein. Und somit auf den nächsten Aperol. Wenn wir uns sehen, gebe ich einen aus. Okay?
1: Ja, gerne. Danke dir.
0: René, somit bleibt die knallrote Baden-FM Ja- und Nein-Quiz-Tasse bei mir hier im Studio. Allerdings kann die auch euch gehören. Jetzt anmelden auf baden.fm. Ich freue mich.
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19: das sieht doch heute schon wieder deutlich freundlicher aus als gestern. Es ist zwar kälter geworden, aber es bleibt trocken. Bis zu 15 Grad kriegen wir heute in Bad Säckingen und in Breisach. Morgen dann ähnliches Wetter, aber ab und zu kann es auch mal ein paar Regenschauer geben.
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19: Auf der A5 staut sich der Verkehr Richtung Basel zwischen Efringenkirchen und Weiler am Rhein, braucht ihr etwa 6 Minuten länger. Und in der Gegenrichtung Richtung Karlsruhe zwischen Efringenkirchen und Neuenburg, da müsst ihr etwa 5 Minuten mehr einplanen im Moment.
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19: Geblitzt wird auch an der A5 und zwar beim Dreieck Neuenburg im 120er Richtung Karlsruhe. Außerdem auch in Teningen Richtung Riegel bei der Firma Zikon im 70er. Staus und Blitzer, die könnt ihr uns immer gerne melden. Direkt ins Studio, per Telefon oder WhatsApp an die 0800 50 60 106.
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13: Der Dauerregen von gestern, der ist wieder Geschichte. Heute ist es trocken, auch öfter mal sonnig. Bis zu 15 Grad werden es in Ettenheim und in Ihringen. Und morgen, da bleibt es ähnlich, mit mehr Sonne, aber auch ab und zu mal ein Schauer dabei.
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13: Ich bin Daniela Frahm und wünsche euch einen schönen Dienstag. Die neue grün-schwarze Landesregierung Baden-Württembergs steht und jetzt ist auch klar, wer die Ministerposten übernimmt. Dabei sind bekannte und auch neue Gesichter. Ruth Stretling aus der Baden-FM-Nachrichtenredaktion. Wer ist neu im Kabinett vom wahrscheinlich neuen Ministerpräsidenten Özdemir?
14: Zum Beispiel Moritz Oppelt von der CDU. Er wird neuer Justizminister. Oppelt saß vorher für die CDU im Bundestag, genau wie Andreas Jung. Der wird jetzt neuer Kultusminister in Baden-Württemberg. Viele Minister von Grün-Schwarz behalten aber auch ihre Posten, zum Beispiel CDU-Wirtschaftsministerin Hofmeister-Kraut oder Grünen-Umweltministerin Walker. Cem Özdemir von den Grünen wird natürlich Ministerpräsident und sein Vize, CDU-Chef Manuel Hagel, übernimmt das Innenministerium.
13: Antibiotika für Kinder, Krebsmedikamente oder Ibuprofen. In den letzten Jahren gibt's bei uns immer mehr Arzneimittelengpässe. Die EU will nun gegensteuern. Die Produktion soll leichter mit öffentlichen Geldern unterstützt werden können. Das Ziel? Mehr Produktion innerhalb der EU und weniger Abhängigkeit von Lieferanten, etwa aus China. Bis zu 90% unserer Medikamente werden nach EU-Angaben derzeit aus Asien importiert. Für die heimische Produktion soll es nun schnellere Genehmigungsverfahren und mehr Fördermittel geben. Beim Eurovision Song Contest in Wien geht heute Abend das erste Halbfinale über die Bühne. Unter anderem gibt's die ersten Auftritte der Favoriten aus Finnland und Griechenland. Noch außer Konkurrenz präsentiert Sarah Engels für Deutschland ihren Song Fire. Deutschland ist als Finalteilnehmer gesetzt. 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
13: Auf der A5 staut sich der Verkehr zwischen Riegel und Rust an der Baustelle. In beiden Richtungen braucht ihr etwa 5 Minuten länger im Moment.
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13: Geblitzt wird unter anderem an der A5 Richtung Karlsruhe beim Dreieck Neuenburg im 120er und in Freiburg in der Urachstraße vor dem alten Viere Bahnhof 30 sind dort erlaubt. Und wenn ihr noch was gesehen habt, Staus oder Blitzer, dann ruft uns gerne an oder schickt uns eine WhatsApp an die 0800 50 60 106.
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18: Hi zusammen, einen wunderschönen Dienstag wünsche ich. Ich sag das fast jeden Dienstag, weil ich die Idee davon irgendwie interessant finde. Dienstag soll ja laut Studien und Umfragen der produktivste Tag der Woche sein. Und ich sage, der Schrecken des Montags ist verflogen und dann werden so die Arme hochgekrempelt. Man ist in der Woche angekommen. Let's go, Leute. Was hilft dabei? Musik. Okay, das ist jetzt eine sehr romantische Nummer. John Legend, All of Me, das was zum Durchatmen. Aber Holly Humberstone, To Love Somebody, das könnte gut funktionieren. Ich freue mich, dass ihr dabei seid. Hi.
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2: Du musst mich mitnehmen auf deiner Reise. Also, ich höre raus, du bist Eishockey-Fan.
1: Ja, und das schon seitdem ich im Bauch meiner Mutter bin. Also, sie ist auch schon ins Eishockey gegangen mit mir im Bauch. Also schon
2: wirklich?
1: Immer. Ja.
2: Das heißt, dann hast du wahrscheinlich die Fangesänge tatsächlich schon im Mutterleib mitbekommen.
1: Das ist möglich, ja. Da bin ich auch der festen Überzeugung davon.
2: Das ist cool. Und deine Mama hat dich dann auch mit ins Stadion, in die Halle genommen, oder?
1: Ja, infiziert sofort, ja.
2: Aber von Mamas Seite aus, oder wie?
1: Mamas Seite, genau, genau.
2: Das ist auch cool. Okay, also bist du Freiburgerin? War das dann bei den Wölfen? Oder wo bist du zum ersten Mal mit Eishockey in Kontakt gekommen?
1: Ich bin keine Freiburgerin, ich bin gebürtig aus Oberbayern, in Bad Vilbel.
2: Okay, oh, die Tölzer Löwen.
1: Ja, ganz genau. Und vor 10 Jahren hat es mich dann hierher verschlagen, wegen der Liebe.
2: Ach.
1: Und mein Mann, der ist nämlich genauso Eishockey-infiziert.
2: Das gibt's ja nicht. Habt ihr euch übers Eishockey kennengelernt oder ist das jetzt einfach ein sehr glücklicher Zufall?
1: Wir haben uns auf einem Eishockey-Fantreffen in Lindau kennengelernt.
2: Wie schön, das ist ja cool. Ja, das ist doch sehr praktisch, wenn man schon mal weiß, dass man die große Leidenschaft teilt, oder?
1: Ja, absolut. Macht natürlich am meisten Spaß, wenn die Partner das gleiche Hobby haben.
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20: Auf dem Feldberg hat es noch mal ein bisschen geschneit und hier unten hat es geregnet. Aber jetzt hat sich das alles verzogen. Heute ist es eher trocken, auch meistens sonnig. Und es gibt bis zu 15 Grad in Kenzingen und in Rheinfelden. Morgen bleibt das Wetter ähnlich, aber gegen Nachmittagabend können dann wieder erste Schauer runterkommen.
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20: Auf der A5 staut sich der Verkehr an der Baustelle zwischen Riegel und Rust Richtung Karlsruhe. Braucht ihr da etwa 8 Minuten länger im Moment. In der Gegenrichtung Richtung Basel sind es etwa 5 Minuten, die ihr mehr einplanen müsst.
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20: Geblitzt wird unter anderem in Teningen Richtung Riegel bei der Firma Zikun im 70er und in Freiburg in der Mozartstraße am Stadtgarten Richtung Innenstadt im 30er. Und wenn ihr noch was gesehen habt, Staus oder Blitzer, dann ruft uns gerne an oder schickt uns eine WhatsApp an die 0800 50 60 106.
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Baden-FM ist hier. Hallo, ich wünsche euch einen wunderbaren Dienstag. Und Leute, wir müssen reden, und zwar über den 20. Mai. Ich weiß, wir reden eigentlich alle die ganze Zeit über den 20. Mai, also spätestens seit dem vergangenen Donnerstag. Zumindest alle, die ein Herz für den SC Freiburg haben. Und das sind ja hoffentlich alle. Über einen Abend reden wir, der jetzt schon nach Gänsehaut klingt. Der SC Freiburg steht im Europa-League-Finale gegen Aston Villa. Starkes Team, keine Frage, aber unseres auch. Und Freiburg bekommt ein riesiges Public Viewing auf der Baden-Nova-Fanmeile an der Messe. Warum? Na, weil das Spiel in Istanbul stattfindet. So, bis zu 15.000 Fans können also auf dieser Fanmeile gemeinsam schauen, feiern, zittern und hoffentlich komplett eskalieren vor Freude, wenn wir das Ding dann doch gewonnen haben. Los geht es dort ab 18 Uhr, Anpfiff ist um 21 Uhr und das Ganze ist natürlich mit Musik, Action, Foodtrucks, Stadionbier und einer riesigen LED-Wand ausgestattet. Und jetzt kommt mein persönliches Highlight. BahnFM DJ Matze und ich dürfen euch gemeinsam durch den Abend begleiten, weil nicht alle nach Istanbul können, ne? Haben auch gesagt, komm, jetzt bleiben wir hier und machen hier Party. Ich freue mich wirklich riesig drauf. Das wird kein normales Fußballschauen. Das wird Südbaden in sehr emotional werden. Das ist jetzt schon klar. Und wichtig ist, gibt noch Tickets. Ha? Also, schaut da bitte schnell vorbei. Sichert euch eure Tickets auch über unsere Social-Media-Kanäle, über unsere Homepage. Und guckt, dass ihr auf jeden Fall dabei sein könnt. Wir freuen uns riesig, der 20. Mai, schon jetzt ein Abend, der in die Geschichte eingeht. Und wir sind dabei. Es ist so aufregend. Hier sind Fools Garden, Lemon Tree. Hier ist Baden FM. Hi.

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16: Der dicke Regen, der hat sich wieder verzogen. Heute ist es schöner und es bleibt auch trocken, immer mal wieder auch sonnig. Bis zu 15 Grad werden es in Kenzingen und in Rheinfelden. Und morgen, da bleibt es ähnlich. Gegen Nachmittag, Abend kann es allerdings schon ein paar erste Tropfen wieder geben. Den Feiertag, den lassen wir gerade noch mal aus.
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16: Mit Daniela Frahm, einen schönen Dienstag euch. Ein toter Mann wurde in Freiburg in der Nähe eines Sportgeländes im Dietenbachpark gefunden. Der 32-Jährige wurde bereits am Samstagabend in einem Gebüsch entdeckt, berichtet die Freiburger Polizei heute. Der Notarzt konnte dem Mann nicht mehr helfen. Er hatte offenbar bereits mehrere Tage dort gelegen. Es gibt bisher keine Hinweise auf eine mögliche Fremdeinwirkung. Die Polizei sucht trotzdem Zeugen, um die Hintergründe zu ermitteln. Die Uniklinik Freiburg setzt auf modernste Technik. Dort gibt's jetzt ein neues Radarsystem zur Sturzwarnung. Ruth Strädling aus der Baden-FM-Nachrichtenredaktion, wie funktioniert das?
18: Das kleine Gerät sieht aus wie ein Rauchmelder und wird auch ganz ähnlich im Zimmer installiert. Es enthält einen Sensor, der den Raum scannt und die Bewegungen des Patienten erfasst. Die werden dann von einer KI analysiert. Sie registriert zum Beispiel, ob der Patient aufsteht, zur Tür geht oder stürzt und alarmiert das Pflegepersonal. Das System kann sogar vorab erkennen, ob ein Patient droht hinzufallen und ruft automatisch Hilfe. Das soll Verletzungen verhindern. Die Pflegekräfte legen dabei genau fest, wann das Gerät Alarm schlagen soll. Damit kann es zum Beispiel auch warnen, wenn demente Patienten versuchen, ihr Zimmer zu verlassen.
16: Wer kein Ticket für das große Finale und auch keinen Flug nach Istanbul hat, kann auch hier zu Hause mit dem SC Freiburg mitfiebern. 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Und es gibt noch eine Meldung rund um den SC Freiburg. Der frühere langjährige Trainer Christian Streich hat einen neuen Job. Er wird TV-Experte bei der Fußball-Weltmeisterschaft für das ZDF. Streich wird die Spiele zusammen mit den bisherigen Experten Per Mertesacker, Christoph Kramer und Fritzi Kromp analysieren. 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
16: Wir haben im Moment keine Meldungen. Ihr habt freie Fahrt durch Baden.
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16: Der aktuellste Blitzer steht in der Ortseinfahrt Eimeldingen an der B3 beidseitig im 30er. Geblitzt wird auch an der A5 Richtung Karlsruhe beim Dreieck Neuenburg im 120er. Staus und Blitzer, die könnt ihr uns immer gerne melden, direkt ins Studio, per Telefon oder WhatsApp an die 0800 50 60 106.
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19: Tage sowieso alles um Fußball dreht, gehen wir konsequenterweise gleich mit unseren Aha-Momenten an einen Ort, der für die Fans und auch für den SC Freiburg selbst ultra wichtig ist. Gleich in 10 Minuten. Vorher Musik von Hozier. Take Me to Church und eine Wahnsinnszusammenarbeit, eine wilde Mischung irgendwie. David Guetta, Teddy Swims und Tones and I. Keine Ahnung, wo die sich begegnet sind. Haben gesagt, ja, wo wir schon mal hier sind, gehen wir noch ins Studio. Komm, machen wir einen Hit. Das hat sehr gut funktioniert. Gone, Gone, Gone gibt's jetzt.
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0: 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Das ist der Dienstag in Baden und jetzt geht's auf einen heiligen Rasen, der ein Stückchen zu kurz ist.
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2: Das Dreisamstadion ist eingezwängt zwischen Dreisam, Schwarzwaldstraße und Wohnungen. Und deshalb hat das Spielfeld eine besondere Länge. Es ist nämlich 101 Meter lang, aber der Standard liegt eigentlich bei 105 Meter für Welt- oder Europameisterschaften. Deswegen haben die SC-Männer, als sie da noch gekickt haben, jahrelang eine Ausnahmegenehmigung bekommen, um dort ihre Spiele zu spielen. Heutzutage spielen ja dort die SC-Frauen und die Nachwuchsmannschaften des SCs und da ist diese Spielfeldgröße von 101 Meter Länge erlaubt. Eure Mariella Mischial.
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13: Der Regen hat sich wieder verzogen. Heute ist es trocken. Oft kommt auch die Sonne raus bei bis zu 15 Grad in Lörrach und in Lahr. Morgen dann ähnliches Wetter, aber ab Nachmittagabend kann es schon mal wieder ein paar Schauer geben. Und am Feiertag, da wird es dann leider eher etwas regnerischer.
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13: Wir haben im Moment keine Meldungen. Ihr habt freie Fahrt durch Baden, aber Achtung, es wird geblitzt.
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13: Und zwar unter anderem in der Ortseinfahrt Eimeldingen Richtung Efringen-Kirchen, beidseitig im 30er, dank an Lukas. Und Teningen Richtung Riegel bei der Firma Zikon im 70er. Staus und Blitzer, die könnt ihr uns immer gerne melden. Direkt ins Studio an die 0800 50 60 106.
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0: Baden FM ist hier. Einen schönen Dienstag wünsche ich euch. Und gestern haben wir gemeinsam mit euch über ein Thema gequatscht, das die Gemüter mächtig erhitzt. Motorradfahren im Schwarzwald. Kann Jose Freizeitbeschäftigung oder tierisch nervig, weil einfach viel, viel zu laut? Unser Reporter Philipp Uhl, der war im Schwarzwald unterwegs und hat sich vor Ort mal umgehört.
1: Neben mir steht jetzt die Sarah. Wie ist es denn für dich? Du bist hier in Titisee, arbeitest hier. Wie nimmst du das Motorradfahren hier wahr in der Region?
2: Also wenn schönes Wetter ist, gerade am Wochenende, sind viele Motorradfahrer unterwegs, auch gerade in Gruppen, die sehr laut und auch gerne sehr schnell durch den Ort fahren. Neigen auch dazu, weil es keine Parkplätze gibt oder weil sie keine Parkplätze nutzen wollen, die ganzen Gehwege voll zu parken, was ein bisschen schwierig ist. Ich habe auch eine Oma im Rollstuhl, das ist immer ein bisschen schwierig, dann an den Motorrädern vorbeizukommen. Und auch für die Geschäfte ist es eher weniger gut, weil die auch nicht so viel einkaufen, weil man auf dem Motorrad ja auch gar nicht so viel mitnehmen kann.
1: Ich bin jetzt hier an der B31 in Buchenbach. Hier wohnt der Lothar. Lothar, wie ist denn für dich das mit den Motorrädern hier direkt an der B31?
3: Also für mich ist es eigentlich kein Problem, weil wir wohnen in der zweiten Reihe von der B31. Problem ist nur ein bisschen vom Ortsausgang, weil viele wissen, dass da nicht geblitzt wird, nur beim Ortseingang.
0: Also ein Thema mit ganz vielen Aspekten. Wie seht ihr es? Motorradfahren im Schwarzwald, grandiose Freizeitbeschäftigung oder einfach wirklich komplett nervig, weil es echt laut ist? 0800 50 60 106, gerne auch als WhatsApp-Sprachnachricht. Baden FM.

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2: Besser als erwartet ist es heute oft, aber der eine oder andere Regenschauer kann sich doch mal dazwischen mogeln. In Freiburg haben wir 12 Grad, oben auf dem Bällchen nur 5 Grad. Morgen wird's dann wieder nass und windig, bis zu 14 Grad gibt's dann.
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2: Mit Benjamin Resetz. Hallo, schönen guten Tag. In Freiburg ist in einem Gebüsch im Dietenbach-Gelände eine leblose Person gefunden worden. Wie die Polizei mitteilt, handelt es sich bei dem Toten um einen 32-jährigen Mann. Er lag wohl schon einige Tage dort. Bis jetzt gibt es keine Hinweise darauf, dass ein Verbrechen oder Fremdverschulden vorliegt. Jetzt suchen die Ermittler nach Zeugen, um die Hintergründe des Vorfalls klären zu können. Richtfest in Lahr. Dort entsteht am Flugplatz ein neues Rechenzentrum. Fertig sein soll es in gut 1,5 Jahren. Das E-Werk Mittelbaden und die Firma Leitwerk haben dafür rund 16 Millionen Euro investiert. Notwendig wird das, weil das bestehende Rechenzentrum in Appenweier schon komplett ausgelastet ist und aktuell jede Menge Glasfaser verlegt wird. Das neue Zentrum wird das größte in der Region. Der ADAC rechnet zum kommenden langen Wochenende wieder mit jeder Menge Verkehr auf den Hauptstrecken durch den Südwesten. Denn viele Reisende nutzen den Feiertag am Donnerstag für einen Kurzurlaub oder ein verlängertes Wochenende. Von morgen bis 17. Mai regiert der Reiseverkehr. Am heftigsten wird es voraussichtlich schon morgen Nachmittag und Abend. Schon 2025 war dieser Reisetag der staureichste des Jahres. Auch am Donnerstagvormittag kann es noch länger dauern. Es wird die Fußballparty des Jahres. Das Europa-League-Finale des SC Freiburg gegen Aston Villa wird nächsten Mittwoch live auf dem Freiburger Messplatz gezeigt. 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
2: Auf der B33 Richtung Offenburg zwischen Hausach West und Haslach im Kinzigtal haben wir dichten Verkehr. Da dauert es 20 Minuten länger. In die andere Richtung, Richtung Donaueschingen zwischen Steinach und Hausach West dichter Verkehr. 10 Minuten geht's dort länger und das gleiche gilt auf der B317 der Basler Straße. In Weil am Rhein zwischen Bahnhof Friedensbrücke und Riedlistraße, um genau zu sein. 10 Minuten Zeitverzug dort auch.
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2: Der Lukas hat Bescheid gesagt. Am Ortseingang Eimeldingen auf der B3 Richtung Efringen-Kirchen im 30er beidseitig machen sie Fotos. In Theningen Richtung Riegel bei der Firma Zikun im 70er stehen sie. Oder in Freiburg in der Urachstraße vorm alten Wiehrebahnhof. Dort gelten 30. Und es gibt noch so einige mehr. Eine Komplettübersicht mit allen Staus und Blitzern findet ihr jederzeit auf unserer Homepage oder in der Baden FM App. Allen unterwegs eine gute Fahrt.
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5: Hi zusammen, seid ihr bereit für die nächste Runde? Ja, selbst wenn ihr sie nicht selbst spielt, kann das sowas wie ein Trainingslager für euch sein. Gut. Gut zuhören, Strategien entwickeln und überlegen, wie kann man das überstehen. Eine Minute lang, ich wollte gerade sagen eine Stunde lang, na, das war mal nicht. Eine Minute lang, weder ja noch nein, auf alle Fragen von unserem DJ Matze zu antworten. Boah, ist nicht einfach, aber machbar. 10 Minuten gehen wir rein. Und ihr könnt natürlich mitmachen und euch anmelden über baden.fm. Musik habe ich für euch vom wunderbaren Ed Sheeran, Celestial, gute Laune Nummer, ohne jeden Zweifel. Und Taylor Swift mit The Fate of Ophelia habe ich jetzt für euch. Hi.
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1: Wir spielen mit euch, ob auf dem Weg zur Tanke oder auf dem Weg zum Einkaufen. Jeden Tag, Montag bis Freitag um kurz nach 10, kurz nach 13 und Richtung Feierabend kurz nach 17 Uhr. Registriert euch einfach auf baden.fm und zockt gegen mich. Jetzt ist die Susanne aus Freiburg am Telefon. Du bist Vermögensberaterin. Wie kann ich denn ganz schnell mein Vermögen aufbauen?
2: Indem du dich mit mir eine halbe Stunde zusammensetzt.
1: Und dann?
2: Und dann machen wir eine Strategie, die auf dich passt.
1: Ja, aber das klingt ja echt mal interessant. Jetzt sind erstmal hier die Spielregeln. Ich möchte ab jetzt eine Minute kein Ja und kein Nein und auch kein Vielleicht hören. Und lass dir nicht länger als eine Sekunde Zeit mit den Antworten. Sagst du es doch, hast du verloren. Soweit alles klar?
2: Okay.
1: Dann läuft deine Minute ab jetzt. Sag mal, du bist Vermögensberaterin. Jetzt eine wichtige Frage. Ist es ein Job, wo man Menschen glücklich macht?
2: Gute Frage. Das sehe ich so, ja.
1: Siehst du so, oh, ja.
2: Nein!
1: Ja, Susanne, fluch doch mal richtig jetzt. Susanne! Okay, ich danke dir. Also ich kann auf jeden Fall nur so viel sagen. Du bist sympathisch, du bist super nett und du hast ein tolles Lachen. Von daher, hey, bleib genau so, wie du bist und ändere dich nicht, okay?
2: Alles klar, danke.
1: Danke dir. Und somit bleibt ja. Die exklusive Ja- und Nein-Quiz-Tasse bei mir hier im Studio. Und ihr könnt auch mitmachen.
2: Oh,
1: und lacht einfach mit. Jetzt auf baden.fm.
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16: In Breisach sind es gerade 11 Grad, in Lörrach 12 Grad. Es ist meistens trocken, aber durchaus wechselhaft bei uns in Baden. Es kann auch noch den einen oder anderen Regenschauer geben. Morgen dann wieder regnerisch und windig, aber ein bisschen wärmer.
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16: Die B34 Richtung Schaffhausen zwischen Albruck und Waldshutingen, Schmittenau. Dichter Verkehr, Viertelstunde geht's da länger. Ebenfalls Viertelstunde Zeitverlust auf der B33 Richtung Offenburg zwischen Hausach-West und Haslach-Schnellingen. Und auf der B33 in die andere Richtung, Richtung Donau-Eschingen zwischen Steinach und Haslach im Kinzigtal. Ebenfalls noch eine Viertelstunde Verzögerung im Moment.
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16: In Waldshutingen stehen sie mal wieder in der Feldbergstraße. Dort darf man 50 fahren. 30 sind es nur am Ortseingang von Eimeldingen auf der B3 Richtung Efringenkirchen. Vorsicht, beidseitig machen sie da die Fotos. Oder in Theningen bei der Firma Zikun Richtung Riegel im 70er haben sie sich auf die Lauer gelegt. Unter der 0800 50 60 106 dürft ihr uns jederzeit Bescheid sagen, wenn ihr noch was gesehen habt, Staus oder Blitzer. Allen unterwegs wünschen wir eine gute Fahrt und sicheres Ankommen.
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19: In Albruck sind es gerade 11 Grad, in Kenzingen 10 und in Freiburg 12. Meistens bleibt es aber einigermaßen trocken, örtlich kann es aber auch mal regnen. Morgen haben wir dann Niederschläge überall, windig wird es auch, Spitzentemperaturen von 14 Grad dann.
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19: Mit Benjamin Resetz. Hallo, schönen guten Tag. Im Dietenbach-Gelände in Freiburg hat ein Passant eine tote Person gefunden, schon am Samstag, wie die Polizei erst heute mitteilt. Erst wollten die Ermittler erste Untersuchungen abschließen. Stand jetzt geht die Polizei nicht von einem Gewaltverbrechen oder sonstigem Fremdverschulden aus. Trotzdem wird jetzt versucht, die Hintergründe zu klären. Bei dem Toten handelt es sich um einen 32-Jährigen, der bis zu seinem Auffinden wohl schon mehrere Tage an der Stelle unweit des Sportgeländes gelegen hatte. Thomas Strobel ist neuer Landtagspräsident in Baden-Württemberg. Das Parlament hat den bisherigen CDU-Innenminister mit 103 Ja zu 52 Nein-Stimmen gewählt. Ein Abgeordneter enthielt sich. Strobel folgt auf Muhterem Aras von den Grünen, die dem Parlament seit 2016 vorstand. Aras soll nach Willen der Grünen-Fraktion künftig Vizepräsidentin werden. Es ist das Spiel des Jahres für die SC Freiburg-Fans. Nächsten Mittwoch spielt der Sportclub im Finale der Europa League in Istanbul gegen Aston Villa. Und der Freiburger Messplatz wird zur Badenova Fanmeile. Aus der Baden-FM-Nachrichtenredaktion Daniela Frahm.
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19: Und es gibt noch eine Meldung rund um den SC Freiburg. Der frühere und langjährige Trainer Christian Streich hat einen neuen Job. Er wird TV-Experte bei der Fußball-Weltmeisterschaft für das ZDF. Streich wird die Spiele zusammen mit dem bisherigen Experten Per Mertesacker, Christoph Kramer und Fritzi Kromp analysieren. 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
19: So, wir gucken auf die Straße, auf die A5 Richtung Basel zwischen Efringenkirchen und dem Grenzübergang Weil am Rhein, Basel, 2 Kilometer Stau, Viertelstunde geht's dort länger. Und in die andere Richtung, Richtung Karlsruhe zwischen Efringenkirchen und Dreieck Neuenburg, 1 Kilometer Stau, da sind's etwas weniger als 10 Minuten. 10 Minuten länger geht's auch auf der B3 Richtung Lahr zwischen Herbolzheim und Ringsheim, dort ist dichter Verkehr.
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19: In Teningen, Richtung Riegel bei der Firma Zikun im 70er haben wir einen gemeldet bekommen. Vielen Dank an Alex fürs Bescheidgeben und Lukas hat uns gesagt, Ortseingang Eimeldingen B3 Richtung Efringenkirchen, beidseitig im 30er stehen sie. In Lörrach haben wir auch noch einen in der Tüllinger Straße gemeldet oder in Eimeldingen in Waldshutingen in der Feldbergstraße im 50er. Habt ihr noch was gesehen? Lasst es uns wissen unter der 0800 50 60 160. Allen unterwegs eine gute Fahrt und kommt gut an.
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22: Das ist doch so ein bisschen wie ein geschenkter Tag, ne? Mit dieser Sonne jetzt. Letzte Woche sah die ganze Woche schlecht aus in der Vorhersage. Und jetzt Sonnenschein, Leute. Genießt es. Wir packen noch Musik oben drauf und es wird ein guter Tag. Linkin Park gleich mit Burn It Down. Außerdem Ray Dalton, Blood Running habe ich jetzt für euch. Hi.
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1: Hi, ich bin Samira, 39, aus Wehr und habe einen kleinen, süßen Second-Hand-Geschäft, der andere Menschen in schwierigen Situationen finanziell unterstützt.
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1: Dann hatten wir vor 2 Jahren an Weihnachten eine Familie, die hatte dann ein Kind gekriegt und wir alle wissen, Ämter, die mahlen sehr, sehr langsam. Mhm. Und die hatten an Weihnachten nichts zu essen und wirklich nichts. Und ich habe so verdammt liebe Kunden. Ich habe nur einen Post bei Facebook gepostet, Leute, die möchten kein Geld. Wenn jemand zu Hause was übrig hätte, die freuen sich über alles. Und ich hatte 2 Tage danach, ungelogen, meinen halben Laden voll mit wahren Spenden.
2: Wahnsinn.
1: Dann haben Leute angerufen, haben gesagt, vermittelt bitte, wir gehen gerne mit den Zweien und der Familie einkaufen. Wir sind mit denen einkaufen gegangen. Und da muss ich sagen, welches Geschäft hat das groß noch mit solchen Kunden, die nur einmal posten und sofort dankend dastehen?
2: Also du bist eine richtige Institution in Bär.
1: Ich sag immer, einer muss damit anfangen. Und ich erwarte auch wirklich gar nichts als Dank. Mir reicht einfach ein Lächeln. Ich bin auch jemand, der, wenn jemand reinkommt und sagt, oh, ich habe nur 2 Euro, aber ich hätte das so gern, dann sage ich, dann nimm sie es doch. Oder wenn ich sehe, es lag schon länger da, dann sage ich, nimm es doch einfach mit.
2: Wie
1: wenn
2: toll.
1: Ich das auslege, so verschenken oder sich gerade in dem Moment jemand darüber freut, dann gibt es doch gerade in dem Moment jemanden.
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2: Wolken haben wir viele heute. Regnen kann es hier und da auch bei uns in Baden. Die Höchsttemperaturen liegen so um die 12 Grad. Morgen dann bis zu 14, aber es regnet wieder deutlich mehr und der Wind frischt auf.
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2: A5 Richtung Karlsruhe zwischen Efringenkirchen und Dreieck Neuenburg. 1 Kilometer Stau, 10 Minuten geht's länger. Und auch auf der B34 Richtung Schaffhausen zwischen Dogern und Waldshutingen. Schmittenau 10 Minuten länger, weil dort dichter Verkehr ist.
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2: Ortseingang Eimeldingen auf der B3 Richtung Efringenkirchen. Beidseitig im 30er machen sie teure Fotos. Bleiben wir auf der B3 Ortsdurchfahrt Schlingen im 50er stehen sie da auch. Was haben wir hier noch? Rheinfelden, die L139. Dort sind 30 erlaubt. Oder auch in Waldkirch Rheinfelden wieder am Kalkofen. Dort gelten 50 Stundenkilometer. Und es gibt noch so einige mehr. Schaut für eine Komplettübersicht auch mal gerne auf unserer Homepage vorbei oder auch in der Baden FM App. Allen unterwegs wünschen wir eine gute Fahrt.
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24: Besser als erwartet ist es heute oft, aber der eine oder andere Regenschauer kann sich doch mal dazwischen mogeln. In Freiburg haben wir 12 Grad, oben auf dem Bällchen nur 5 Grad. Morgen wird's dann wieder nass und windig, bis zu 14 Grad gibt's dann.
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24: Mit Benjamin Resetz. Hallo, schönen guten Tag. Ein toter Mann wurde in Freiburg in der Nähe eines Sportgeländes im Dietenbachpark gefunden. Weitere Einzelheiten von Daniela Frahm aus der Baden FM Nachrichtenredaktion.
26: Der 32-Jährige wurde bereits am Samstagabend in einem Gebüsch entdeckt, berichtet die Freiburger Polizei heute. Der Notarzt konnte dem Mann nicht mehr helfen. Er hatte offenbar bereits mehrere Tage dort gelegen. Es gibt bisher keine Hinweise auf eine mögliche Fremdeinwirkung. Die Polizei sucht trotzdem Zeugen, um die Hintergründe zu ermitteln.
24: Die Stadt Lörrach hat das neue Hochwasserrückhaltebecken am Sormatbach getestet. Mit einem erfolgreichen Probestau wurde ein großer Beitrag zum Hochwasserschutz im Ortsteil Hauingen geleistet, heißt es. Dabei ging es nicht nur darum, dass das Becken zuverlässig funktioniert, sondern auch um die technische Infrastruktur und die Zusammenarbeit der Einsatzkräfte. Alles funktionierte ohne große Zwischenfälle. Gleichzeitig meldet die Stadt Lörrach, dass mit der Übung weitere Erkenntnisse gesammelt und Hochwasserschutzkonzepte weiter optimiert werden konnten. Das Rückhaltebecken hat ein Volumen von 11.100 Kubikmetern. Viele Menschen hatten sich die Übung vor Ort angeschaut. Die Stadt Freiburg zeichnet jedes Jahr engagierte Bürger und Initiativen für ihren gesellschaftlichen Einsatz und ihren Beitrag zum Gemeinwohl aus. Bis zum 30. Juni haben jetzt alle die Möglichkeit, Vorschläge für Auszeichnungen einzureichen. Wer nominiert wird, ist automatisch beim großen Festabend im E-Werk am 3. November dabei. Dort werden dann die Gewinner in verschiedenen Kategorien ausgezeichnet. Im letzten Jahr wurde zum Beispiel das Team des Kältebusses geehrt, das sich im Winter um wohnungslose Menschen kümmert. 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
24: 2x10 Minuten Verzögerung auf der A5. Einmal Richtung Basel zwischen Efringenkirchen und Weil am Rhein Hüningen wegen 1 Kilometer Stau und in die andere Richtung A5 Richtung Karlsruhe zwischen Efringenkirchen und Dreieck Neuenburg. 2 Kilometer Stau wegen der Baustelle. 10 Minuten dauert's da ebenfalls länger.
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24: Wald zu Thiengen, Feldbergstraße, 50 Stundenkilometer sind dort erlaubt, da stehen sie. B31, die übliche Stelle, Höhe Löffingen im 100er, Vorsicht beidseitig. In Neuenburg in der Schlüsselstraße, da in der Fußgängerzone im 20er stehen sie. Oder am Ortseingang von Eimeldingen auf der B3 Richtung Efringenkirchen beidseitig im 30er. Habt ihr noch was gesehen? Sagt uns gerne Bescheid unter der 0800 50 60 106. Allen unterwegs wünschen wir eine gute Fahrt.
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1: Nach einem leicht grauen Wochenende, das hinter uns in Baden ist, hat sich die Sonne ja heute entschieden, zumindest eine kleine On-Off-Beziehung mit uns zu führen. Immer mal wieder ist sie da, immer mal wieder verschwindet sie hinter ein paar Wolken. Aber vor allem dann, wenn sie durch das Fenster ins Büro scheint oder ins Auto, in die Küche, dann sieht man in seinen Räumen plötzlich ganz viele unterschiedliche Farben. Sei das auf der eigenen Bluse, beim Blumenstrauß, sogar der Gewürzschrank kann bunt leuchten, wenn da ein Sonnenstrahl drauf ist. Und da musste ich dann an die Band Alle Farben denken. Mit ihrem neuesten Song Baby Goodbye sorgen sie hoffentlich jetzt dafür, dass wir den Frühling in vollen Zügen mit ganz viel Sonnenschein genießen können. Und deswegen gehört der Song auch zu allen deinen Lieblingssongs. Ich hoffe, ihr habt einen wunderschönen Dienstag. Schön, dass ihr mit dabei seid.
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Arne FM ist hier am Dienstag. Ich bin Mariana Mesquial. Schön, dass ihr mit dabei seid. 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Unsere Julika Goldschmidt aus dem Baden-FM-Team, die ja auch Stadionsprecherin ist, die wird dabei sein und moderieren und wahrscheinlich ganz viel feiern. Und wir freuen uns drauf. Ich glaube, das wird wirklich ein unfassbar schöner Abend, eben mit ganz viel Gänsehaut und ganz großen Gefühlen. Und dazu passen natürlich auch alle deine Lieblingssongs, die wir wie immer für euch spielen. 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
10: In Breisach sind es gerade 11 Grad, in Lörrach 12 Grad. Es ist meistens trocken, aber durchaus wechselhaft bei uns in Baden. Es kann auch noch den einen oder anderen Regenschauer geben. Morgen dann wieder regnerisch und windig, aber ein bisschen wärmer.
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10: Mit Benjamin Resetz. Hallo, schönen guten Tag. Ein toter Mann wurde in Freiburg in der Nähe eines Sportgeländes im Dietenbachpark gefunden. Weitere Einzelheiten von Daniela Frahm aus der Baden FM Nachrichtenredaktion.
11: Der 32-Jährige wurde bereits am Samstagabend in einem Gebüsch entdeckt, berichtet die Freiburger Polizei heute. Der Notarzt konnte dem Mann nicht mehr helfen. Er hatte offenbar bereits mehrere Tage dort gelegen. Es gibt bisher keine Hinweise auf eine mögliche Fremdeinwirkung. Die Polizei sucht trotzdem Zeugen, um die Hintergründe zu ermitteln.
10: Die Stadt Lörrach hat das neue Hochwasserrückhaltebecken am Sormatbach getestet. Mit einem erfolgreichen Probestau wurde ein großer Beitrag zum Hochwasserschutz im Ortsteil Hauingen geleistet, heißt es. Dabei ging es nicht nur darum, dass das Becken zuverlässig funktioniert, sondern auch um die technische Infrastruktur und die Zusammenarbeit der Einsatzkräfte. Alles funktionierte ohne große Zwischenfälle. Gleichzeitig meldet die Stadt Lörrach, dass mit der Übung weitere Erkenntnisse gesammelt und Hochwasserschutzkonzepte weiter optimiert werden konnten. Das Rückhaltebecken hat ein Volumen von 11.100 Kubikmetern. Viele Menschen hatten sich die Übung vor Ort angeschaut. Die Stadt Freiburg zeichnet jedes Jahr engagierte Bürger und Initiativen für ihren gesellschaftlichen Einsatz und ihren Beitrag zum Gemeinwohl aus. Bis zum 30. Juni haben jetzt alle die Möglichkeit, Vorschläge für Auszeichnungen einzureichen. Wer nominiert wird, ist automatisch beim großen Festabend im E-Werk am 3. November dabei. Dort werden dann die Gewinner in verschiedenen Kategorien ausgezeichnet. Im letzten Jahr wurde zum Beispiel das Team des Kältebusses geehrt, das sich im Winter um wohnungslose Menschen kümmert. 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
10: Wir gucken auf die Straßen. Es ist 15.33 Uhr, um genau zu sein. Da haben wir die A5 Richtung Karlsruhe. Zwischen Efringenkirchen und Dreieck Neuenburg immer noch 2 Kilometer Stau, da geht's 10 Minuten länger. Und Richtung Basel zwischen dem Dreieck Weil am Rhein und Weil am Rhein Hüningen 1 Kilometer Stau, auch dort 10 Minuten Zeitverlust.
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10: In Freiburg in der Elsässerstraße stehen sie bei der Polizei im 30er und 30 auch am Ortseingang Eimeldingen Richtung Efringenkirchen an der B3. Beidseitig wird dort geblitzt. Oder sie stehen auch an der B31 Höhe Hüfingen im 60er oder Höhe Friedenweiler auch nochmal im 100er. Und es gibt noch so einige mehr. Eine komplette Übersicht mit allen Blitzern und allen Verkehrsmeldungen findet ihr auch jederzeit auf unserer Homepage oder in der Baden FM App. Allen unterwegs eine gute Fahrt.
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0: Hättet ihr's gewusst?
1: Das Dreisamstadion ist eingezwängt zwischen Dreisam, Schwarzwaldstraße und Wohnungen. Und deshalb hat das Spielfeld eine besondere Länge. Es ist nämlich 101 Meter lang, aber der Standard liegt eigentlich bei 105 Meter für Welt- oder Europameisterschaften. Deswegen haben die SC Männer, als sie da noch gekickt haben, jahrelang eine Ausnahmegenehmigung bekommen, um dort ihre Spiele zu spielen. Heutzutage spielen ja dort die SC Frauen und die Nachwuchsmannschaften des SCs und da ist diese Spielfeldgröße von 101 Meter Länge erlaubt. Eure Mariella Mischial.
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2: In Albruck sind es gerade 11 Grad, in Kenzingen 10 und in Freiburg 12. Meistens bleibt es aber einigermaßen trocken, örtlich kann es aber auch mal regnen. Morgen haben wir dann Niederschläge überall, windig wird es auch, Spitzentemperaturen von 14 Grad dann.
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2: Mit Benjamin Resetz. Hallo, schönen guten Tag. In Freiburg ist in einem Gebüsch im Dietenbach-Gelände eine leblose Person gefunden worden. Wie die Polizei mitteilt, handelt es sich bei dem Toten um einen 32-jährigen Mann. Er lag wohl schon einige Tage dort. Bis jetzt gibt es keine Hinweise darauf, dass ein Verbrechen oder Fremdverschulden vorliegt. Jetzt suchen die Ermittler nach Zeugen, um die Hintergründe des Vorfalls klären zu können. Richtfest in Lahr. Dort entsteht am Flugplatz ein neues Rechenzentrum. Fertig sein soll es in gut 1,5 Jahren. Das E-Werk Mittelbaden und die Firma Leitwerk haben dafür rund 16 Millionen Euro investiert. Notwendig wird das, weil das bestehende Rechenzentrum in Appenweier schon komplett ausgelastet ist und aktuell jede Menge Glasfaser verlegt wird. Das neue Zentrum wird das größte in der Region. Der ADAC rechnet zum kommenden langen Wochenende wieder mit jeder Menge Verkehr auf den Hauptstrecken durch den Südwesten. Denn viele Reisende nutzen den Feiertag am Donnerstag für einen Kurzurlaub oder ein verlängertes Wochenende. Von morgen bis 17. Mai regiert der Reiseverkehr. Am heftigsten wird es voraussichtlich schon morgen Nachmittag und Abend. Schon 2025 war dieser Reisetag der staureichste des Jahres. Auch am Donnerstagvormittag kann es noch länger dauern. Es wird die Fußballparty des Jahres. Das Europa-League-Finale des SC Freiburg gegen Aston Villa wird nächsten Mittwoch live auf dem Freiburger Messplatz gezeigt. 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
2: Auf der A5 Richtung Karlsruhe zwischen Efringenkirchen und Dreieck Neuenburg sind 2 Kilometer Stau und eine Viertelstunde Zeitverlust im Moment. Und auf der B500 Richtung Triberg zwischen Schönwald und Triberg sowie auf der B3 Richtung Lahr zwischen Herbolzheim und Ringsheim ist sehr dichter Verkehr. Da kann es auch ein bisschen länger dauern.
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2: In Lahr in der Burgheimer Straße im 30er haben wir einen oder am unteren Dammen ebenfalls im 30er. In Waldshutingen in der Feldbergstraße stehen sie, da darf man 50 fahren. Auf der B31 Höhe Hüfingen im 60er sind sie oder in Freiburg in der Elsässer Straße bei der Polizei wieder im 30er. Habt ihr noch was gesehen? Dann sagt uns gerne Bescheid unter der 0800 50 60 106. Allen unterwegs wünschen wir eine gute Fahrt und sicheres Ankommen.
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3: Es gibt unfassbar viele Songs auf dieser Welt, weil die Menschheit ja schon seit Jahrhunderten Musik macht. Und trotzdem gibt es nur wenige Songs, wo wir sagen würden, das sind meine Lieblingssongs. Weil Lieblingssongs sind so besonders. Wir verbinden mit ihnen ganz viele Gefühle, Erinnerungen, Momente. Und unser Lennart aus dem Baden-FM Frühstücksclub, der hat ziemlich viele Lieblingssongs. Und er erzählt uns in knapp 10 Minuten, was für ihn hinter dem Song Supreme von Robbie Williams steckt. Gleich nach Ray Dalton, Do It Again. Und jetzt Taylor Swift mit Opalite. Schön, dass ihr dabei seid.
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2: Berühmt sein kann auch schon ganz schön anstrengend sein. Nicht, dass es an Luxus und Annehmlichkeiten mangelt. Nein, bei Robbie Williams ist es die Beziehungsfrage. Schon in seiner Zeit bei Take That ist er Liebling aller Teenies. Jahre später, als erfolgreicher Solokünstler, lässt seine Anziehungskraft bei der Weiblichkeit nicht nach. Nein, aber hier ist sein Problem. Lieben mich die Frauen, weil ich ein guter Typ bin oder weil ich Robbie Williams, einer der erfolgreichsten Künstler unserer Zeit bin. Und genau diesem Problem widmet er sich im Jahr 2000 mit dem Song Supreme. Kurzer Textauszug: Ich schaue mir genau an, bis ich was finde. Und ich brauche mich nur zurücklehnen und zusehen, wie die Kohle reinkommt. Ich weiß zwar, dass sie irgendwann abhaut, weil solche Mädels einfach gerne die Seiten wechseln, aber ich suche halt auch nach dieser Superliebe. Und so wie es ausschaut, hat er die mittlerweile gefunden. Die amerikanisch-türkische Schauspielerin Ida Field, mit der er heute 4 Kinder hat. Also auf die große Liebe, Supreme mit Robbie Williams.
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15: Wolken haben wir viele heute. Regnen kann es hier und da auch bei uns in Baden. Die Höchsttemperaturen liegen so um die 12 Grad. Morgen dann bis zu 14, aber es regnet wieder deutlich mehr und der Wind frischt auf.
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15: Mit Benjamin Resetz. Hallo, schönen guten Tag. Im Dietenbach-Gelände in Freiburg hat ein Passant eine tote Person gefunden. Schon am Samstag, wie die Polizei erst heute mitteilt. Erst wollten die Ermittler erste Untersuchungen abschließen. Stand jetzt geht die Polizei nicht von einem Gewaltverbrechen oder sonstigen Fremdverschulden aus. Trotzdem wird jetzt versucht, die Hintergründe zu klären. Bei dem Toten handelt es sich um einen 32-Jährigen, der bis zu seinem Auffinden wohl schon mehrere Tage an der Stelle unweit des Sportgeländes gelegen hatte. Baden-Württembergs scheidende First Lady Gerlinde Kretschmann ist nach Angaben ihres Mannes krebsfrei. Meiner Frau geht es gut, sie hat den Krebs besiegt. Nach 5 Jahren gilt sie als geheilt, sagte Winfried Kretschmann der Zeitschrift Bunte. Der Ministerpräsident hatte die Brustkrebserkrankung seiner Frau im Februar 2021 bekannt gemacht und hatte mitten im Landtagswahlkampf angekündigt, deswegen kürzer treten zu wollen. Würde die Schule erst um 8.30 Uhr anfangen, wären viele Schülerinnen und Schüler nicht so chronisch übermüdet. Mit dieser Argumentation hat der Große Rat in Basel beschlossen, dass ein Antrag für einen flexiblen Schulstart zur Abstimmung kommt. Der Antragsteller, das 25-jährige Ratsmitglied Laurin Hoppler, bezieht sich auf eine Studie aus Gossau, wonach ein späterer Schulstart dem Biorhythmus von Teenagern eher entspricht und die schulische Leistung verbessert. Christian Streich, Ex-SC Freiburg-Trainer und Kultfigur im Breisgau, hat einen neuen Job. Für die Fußball-Weltmeisterschaft wird der 60-Jährige als TV-Experte vor der Kamera stehen. Zur Expertenriege des ZDF werden wie bislang die Ex-Profis und Weltmeister Per Mertesacker und Christoph Kramer gehören. Außerdem sind Trainerin Friederike Kromp und Schiedsrichter-Experte Thorsten Kinhöfer Teil des Teams. 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
15: Im Moment geht's gefühlt fast überall 10 Minuten länger. Zum Beispiel auf der A5 Richtung Karlsruhe zwischen Efringenkirchen und dem Dreieck Neuenburg wegen 2 Kilometer Stau. 10 Minuten Zeitverlust. A5 Richtung Karlsruhe zwischen Appenweier und Aachen. 2 Kilometer Stau. 10 Minuten Zeitverlust. Eine Viertelstunde sogar geht's länger auf der B33 Richtung Offenburg zwischen Hausach West und Haslach-Schnellingen wegen dichten Verkehr. Auf der B34 Richtung Schaffhausen zwischen Dogern und Waldshutingen. Schmittenau-Rheinbrücke dichter Verkehr. 10 Minuten geht's länger. Und auf der B415 Richtung Lahr zwischen Lahr-Langenwinkel und der Autobahnanschlussstelle Lahr ebenfalls 10 Minuten Zeitverlust.
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15: In Eimeldingen in der Hauptstraße im 30er stehen sie. In Freiburg in der Elsässerstraße bei der Polizei im 30er. Wo haben wir hier noch einen? In Waldshutingen in der Feldbergstraße im 50er stehen sie. Oder in Neuenburg in der Schlüsselstraße. Dort gelten sogar nur 20. Habt ihr noch Blitzer gesehen oder Staus? Die dürft ihr uns natürlich jederzeit gerne melden. Unter der 0800 50 60 106. Allen unterwegs wünschen wir eine gute Fahrt.
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0: Einen wunderschönen Dienstag wünsche ich euch. Hier ist Baden FM. Ich bin Mariella Miskial. Schön, dass ihr mit dabei seid. Der Schwarzwald mit seinen tiefen Tälern, endlosen Kurven, den Duft von Wald und Freiheit in der Luft. Das ist wirklich ein Träumchen. Ja, man kann sich im Schwarzwald sehr gut entspannen. Es sei denn, es rast ein Motorradfahrer vorbei. Dann riecht es eher nach Auspuff statt nach Tanne. Genau darüber haben wir mit euch gestern schon gesprochen. Ein Thema, das regelmäßig für Zündstoff sorgt. Und das im wahrsten Sinne des Wortes. Motorradfahren im Schwarzwald. Pure Leidenschaft oder einfach nur Lärm? Unser Reporter Philipp Uhl war für euch mitten im Schwarzwald unterwegs, um genau das rauszufinden.
1: Ich bin jetzt im Hotel im Hofsgrund im Hotel Die Halde und Nicole ist bei mir. Nicole, wie ist es denn für euch als Gastronomie? Ist es eher Fluch oder Segen mit den vielen Motorrädern?
2: Ja, ich denke, es ist so ein bisschen beides. Natürlich freuen wir uns im Sommer über den Zustrom. Ich meine, wir liegen prädestiniert und da kehre halt bei schönem Wetter schon der ein oder andere Motorradfahrer an, einfach auf einen Kaffee oder irgendwie ein Lunch. Gleichzeitig sind wir natürlich schon froh, wenn die nicht durchfahren wie die Irren, weil natürlich sind wir auch ein Wellnesshotel. Für uns ist jetzt nicht ganz so dramatisch, weil die Motorräder ja hauptsächlich tagsüber fahren und die Gäste primär nachts ihre Ruhe suchen und da fahren die nicht mehr, aber man hört's schon.
1: Ich stehe jetzt hier beim Noah. Noah, du bist hinterm Erdbeerstand, direkt vor dem Ortseinfahrt Buchenbach. Wie gehst du denn mit dem um mit den Motorradfahrern hier, die hier in die Region kommen?
3: Ich sehe das als sehr positiv, weil am Wochenende vor allem der Ansturm der Motorradfahrer viel größer ist. Für unseren Laden natürlich sehr gut ist, dass wir natürlich dadurch einen größeren Umsatz nochmal machen können. Aber natürlich muss man auf der anderen Seite natürlich auch betrachten, dass viele Einwohner, die hier an der Straße, an der Hauptstraße leben, dass die Leute natürlich das nicht so toll finden, dass die Leute halt keine richtige Rücksicht darauf nehmen, laut Motorrad zu fahren.
0: Wie sieht es denn bei euch aus? Seid ihr Team durch den Schwarzwald düsen mit den zwei Rädern oder lieber in Stille den Schwarzwald genießen? Sagt uns gerne Bescheid unter der 0800 50 60 106 als Anruf oder ganz entspannt als WhatsApp-Sprachnachricht. 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Lean Marlin, Sitting Down Here bei Baden FM.

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18: Besser als erwartet ist es heute oft, aber der eine oder andere Regenschauer kann sich doch mal dazwischen mogeln. In Freiburg haben wir 12 Grad, oben auf dem Bällchen nur 5 Grad. Morgen wird's dann wieder nass und windig, bis zu 14 Grad gibt's dann.
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18: mit Benjamin Resetz. Hallo, schönen guten Tag. Ein toter Mann wurde in Freiburg in der Nähe eines Sportgeländes im Dietenbachpark gefunden. Weitere Einzelheiten von Daniela Frahm aus der Baden-FM Nachrichtenredaktion.
8: Der 32-Jährige wurde bereits am Samstagabend in einem Gebüsch entdeckt, berichtet die Freiburger Polizei heute. Der Notarzt konnte dem Mann nicht mehr helfen. Er hatte offenbar bereits mehrere Tage dort gelegen. Es gibt bisher keine Hinweise auf eine mögliche Fremdeinwirkung. Die Polizei sucht trotzdem Zeugen, um die Hintergründe zu ermitteln.
18: Die Stadt Lörrach hat das neue Hochwasserrückhaltebecken am Sormatbach getestet. Mit einem erfolgreichen Probestau wurde ein großer Beitrag zum Hochwasserschutz im Ortsteil Hauingen geleistet, heißt es. Dabei ging es nicht nur darum, dass das Becken zuverlässig funktioniert, sondern auch um die technische Infrastruktur und die Zusammenarbeit der Einsatzkräfte. Alles funktionierte ohne große Zwischenfälle. Gleichzeitig meldet die Stadt Lörrach, dass mit der Übung weitere Erkenntnisse gesammelt und Hochwasserschutzkonzepte weiter optimiert werden konnten. Das Rückhaltebecken hat ein Volumen von 11.100 Kubikmetern. Viele Menschen hatten sich die Übung vor Ort angeschaut. Die Stadt Freiburg zeichnet jedes Jahr engagierte Bürger und Initiativen für ihren gesellschaftlichen Einsatz und ihren Beitrag zum Gemeinwohl aus. Bis zum 30. Juni haben jetzt alle die Möglichkeit, Vorschläge für Auszeichnungen einzureichen. Wer nominiert wird, ist automatisch beim großen Festabend im E-Werk am 3. November dabei. Dort werden dann die Gewinner in verschiedenen Kategorien ausgezeichnet. Im letzten Jahr wurde zum Beispiel das Team des Kältebusses geehrt, das sich im Winter um wohnungslose Menschen kümmert. 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
18: Wir gucken auf die Straßen. Es ist genau 17.02 Uhr. A5 Richtung Karlsruhe. Zwischen Efringenkirchen und Dreieck Neuenburg sind es 2 Kilometer mit jeweils 12 Minuten. Dann haben wir die B33 Richtung Offenburg zwischen Hausach-West und Haslach-Schnellingen. Dort sind es 15 Minuten Zeitverlust. B34 Richtung Schaffhausen zwischen Dogern und Waldshutingen-Schmittenau. Auch eine Viertelstunde Zeitverlust. Und ebenfalls 12 Minuten auf der B415 Richtung Laar zwischen Laar Langenwinkel und dem Autobahnanschluss Laar.
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18: Waldshutingen, Waldshuter Straße 50 Stundenkilometer. Feldbergstraße genauso 50 Stundenkilometer. In Freiburg stehen sie in der Engesser Straße. Dort sind 30 erlaubt. Und in der Elsässer Straße bei der Polizei, da sind es genauso 30. Und einen gebe ich euch noch in Laar am unteren Dammen im 30er. Haben wir ebenfalls eingemeldet und es sind noch mehr. Eine komplette Übersicht mit allen Blitzern findet ihr jederzeit auf unserer Homepage oder auch in der Baden FM App. Und allen unterwegs wünschen wir eine gute Fahrt und sicheres Ankommen.
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23: Gleich ist es wieder soweit. Wir spielen mit euch das Ja-Nein-Quiz mit unserem Baden FM DJ Matze. Eine Minute lang nicht Ja, Nein oder vielleicht sagen. Klingt erstmal ziemlich einfach. Und wenn man dann selber spielt, ist es plötzlich sehr schwer. Wenn ihr glaubt, dass ihr es schaffen könnt, dann meldet euch doch an auf baden.fm, so wie das der Andreas aus Schopfheim gemacht hat. Und in knapp 10 Minuten hören wir mal rein, ob er gegen den Matze gewonnen hat. Nach Nickelback, Photograph und jetzt Kamerad mit seinem Song Hug Yourself. Gebt euch mal eine kleine Umarmung.
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1: Wir spielen mit euch jeden Tag, Montag bis Freitag um kurz nach 10, kurz nach 13 und kurz nach 17 Uhr. Ihr wollt gegen mich zocken? Na, dann meldet euch an auf baden.fm. Hat auch der Andreas aus Schopfheim gemacht, du bist Kranführer. Jetzt eine ganz wichtige Frage. Im Kran hörst du garantiert Baden-FM, oder?
2: Von morgens um 8 bis abends mit die Augen zugehen. Machst den ganzen Tag Baden-FM. Besonders freitags, wenn der DJ Matze im Heuboden mal wieder durchdreht.
1: Boah, und was ist das abartigste, abgefahrenste, was du schon mal vielleicht in einem Container entdeckt hast?
2: Entdeckt nicht, aber wurde aufgemacht vom Zoll. Das war Porsche, Mercedes, da siehst du alles.
1: Ah, okay, da war wahrscheinlich meiner dabei. Nein, Spaß. Lieber Andreas, hier sind die Spielregeln. Ich möchte ab jetzt eine Minute kein Ja, kein Nein und kein Vielleicht hören. Sagst du es doch, hast du verloren. Und ganz wichtig, lass dir nicht länger als eine Sekunde Zeit mit den Antworten. Soweit alles verstanden?
2: Genau, Hammer.
1: Hammer, gut, dann drück dir die Daumen, deine Minute läuft ab jetzt. Also du hörst ja immer Baden-FM. Hast du ein DAB-Radio?
2: Klar.
1: Okay, und gehst du ab und zu mal gerne auf Flohmärkte?
2: Selten.
1: Okay, hast du auch noch nie was ausgestellt oder irgendwie was ausgelegt an einem Flohmarkt?
2: Kein Bock.
1: Hast du recht, jawohl. Warst du schon mal am Meer?
2: Am Rhein.
1: Hast du einen Lieblingsstrand?
2: Auf keinen Fall.
1: Shoppst du viel online? Wahrscheinlich nicht, oder?
2: Hin und wieder.
1: Ja, aber da kommt ja auch die Ware, oder? Wahrscheinlich egal von woher, von Übersee, aus Thailand oder weiß ich woher, oder?
2: Möglich.
1: Ja, und eine Jogginghose? Gehst du da mit einer Jogginghose arbeiten bei dir?
2: Schlafen.
1: Was
2: mit? Mit einer Jogginghose.
1: Also du schläfst in einer Jogginghose?
2: Sicher.
1: Okay, hast du da immer eine Jogginghose an, oder was?
2: Hin und wieder.
1: Aha. Und wenn du da als telefonierst, hast du ein iPhone?
2: Kann sein.
1: Ah, da willst du nicht drüber reden, gell? Brauchst du auch nicht. Weißt du warum? Andreas aus Schopfheim,

0: Mega geil, danke dir.
1: Und ihr seht, es ist machbar und ihr könnt auch mitmachen. Ganz einfach auf baden.fm. Ich freue mich.
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9: In Breisach sind es gerade 11 Grad, in Lörrach 12 Grad. Es ist meistens trocken, aber durchaus wechselhaft bei uns in Baden. Es kann auch noch den einen oder anderen Regenschauer geben. Morgen dann wieder regnerisch und windig, aber ein bisschen wärmer.
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9: Mit Benjamin Resetz. Hallo, schönen guten Tag. In Freiburg sollen Sprachbarrieren im Gesundheitswesen kleiner werden. Dafür sind jetzt 50 Dolmetscherinnen und Dolmetscher speziell geschult worden. Sie sollen Menschen mit wenig Deutschkenntnissen beim Zugang zu medizinischer Versorgung helfen. In rund 30 Sprachen, darunter Russisch, Ukrainisch, Türkisch und Arabisch. Gefördert wird das Projekt vom Land Baden-Württemberg. Die Stadt Freiburg und das Deutsche Rote Kreuz wollen die Erfahrungen dann für weitere Schulungen nutzen. Baden-Württembergs scheidende First Lady Gerlinde Kretschmann ist nach Angaben ihres Mannes krebsfrei. Meiner Frau geht's gut, sie hat den Krebs besiegt. Nach 5 Jahren gilt sie als geheilt, sagte Winfried Kretschmann der Zeitschrift Bunte. Die beiden sind sehr zuversichtlich, so Kretschmann. Sie ist gut drauf, sagt er. Kretschmann hatte die Brustkrebserkrankung seiner Frau im Februar 2021 bekannt gemacht und hatte mitten im Landtagswahlkampf angekündigt, deswegen kürzer zu treten. Das Parkschwimmbad in Lörrach öffnet ab Samstag wieder für Badegäste, begleitet vom beliebten Familiensportfest Badenova bewegt Lörrach. Der Eintritt am Eröffnungstag ist gratis. Saisonkarten gibt es schon am Freitag an der Freibadkasse im Vorverkauf. Die Saison dauert dann bis 20. September. Das Freibad hat dann täglich von 10 bis 20 Uhr geöffnet, ab 24. August 10 bis 19 Uhr. Frühschwimmen ist mittwochs und freitags von 6 bis 8 Uhr möglich. Weitere Infos gibt's auf unserer Homepage Baden. Der Landessportverband Baden-Württemberg und die beiden großen Kirchen im Land haben eine Kooperationsvereinbarung unterzeichnet, um sexualisierter Gewalt vorzubeugen. Die Vereinbarung ermöglicht anerkannte Schulungen und entlastet Ehrenamtliche, indem verbindliche Standards bei den Voraussetzungen von Betreuern vereinbart werden. Die Zusammenarbeit zwischen Kirche und Sport gilt als wichtiges Signal für den Schutz von Kindern und Jugendlichen. 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
9: Dann gucken wir noch auf die Straßen. Wir haben Feierabendverkehr. Insofern ist ganz schön was los. A5 Richtung Karlsruhe zwischen Dreieck Weil am Rhein und Dreieck Neuenburg. Im Moment 3 Kilometer Stau. Viertelstunde geht's da länger. Auf der B34 auch eine Viertelstunde Zeitverlust Richtung Schaffhausen zwischen Dogern und Waldshutingen Schmittenau. Dann haben wir 10 Minuten Zeitverlust auf der B33 Richtung Offenburg zwischen Hausach West und Haslach Schnellingen. Und bitte gut aufpassen auf der A5 Richtung Basel. Stehen zwischen Basel und zwischen Karlsruhe gleich 4 kaputte Autos am Straßenrand. Also generell ein bisschen die Augen offen halten.
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9: Emmendingen, Kollmersreuther Straße, im 50er stehen sie da. In Lahr in der Burgheimer Straße im 30er haben wir einen gemeldet. In Inslingen in der Rienstraße im 50er oder in Freiburg in der Elsässer Straße bei der Polizei im 30er. Habt ihr noch was gesehen? Staus oder Blitzer? Teilt es uns gerne mit unter der 0800 50 60 106. Allen unterwegs wünschen wir eine gute Fahrt und kommt gut an.
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2: Wir sind unter anderem auch mal gern auf dem Megamarsch oder einem Mammutmarsch.
3: Ehrlich? Solche Freaks seid ihr.
2: Ja, da hat mich mein Mann tatsächlich infiziert. Er kommt ja aus Norddeutschland. Eigentlich habe ich immer gedacht, die sind ruhig, aber nein, der ist nicht ruhig.
3: Hat er Hummeln im Hintern.
2: Ja, genau.
3: Megamarsch, das ist so ab 50 Kilometer aufwärts, oder?
2: Genau, Megamarsch ist ab 50 Kilometer, wobei sie das jetzt auf 25 reduziert haben. Und das finde ich auch sehr, sehr gut, um da einfach mal reinzukommen und Stimmung mitzuerleben, finde ich das eigentlich gar keine schlechte Idee.
3: Das ist ja abgefahren. Also das heißt aber, ihr habt da auch schon den ein oder anderen Kilometer zusammengelaufen bei so einem Marsch, oder wie?
2: Ich glaube, ich habe jetzt 3 hinter mir und noch so einen Mammutmarsch gemacht, auch 2, 3. Mein Mann ist ein bisschen verrückter, der macht auch 100er.
3: Oh Gott, wie krass. Erzähl mir, Mammutmarsch ist wie lange?
2: 30, also das waren die kleinen.
3: Okay.
2: Die sind 30 Kilometer, da habe ich meinen ersten, glaube ich, habe ich ewig gebraucht, also in Anführungsstrichen. Das war schon sehr anstrengend, aber man guckt sich dann natürlich rein. Das hat dann bei mir der erste 30er, wo dann gut gelaufen ist, war so bei 6 Stunden.
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3: In Albruck sind es gerade 11 Grad, in Kenzingen 10 und in Freiburg 12. Meistens bleibt es aber einigermaßen trocken, örtlich kann es aber auch mal regnen. Morgen haben wir dann Niederschläge überall, windig wird es auch, Spitzentemperaturen von 14 Grad dann.
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3: Mit Benjamin Resetz. Hallo, schönen guten Abend. Im Dietenbach-Gelände in Freiburg hat ein Passant eine tote Person gefunden. Schon am Samstag, wie die Polizei erst heute mitteilt. Zunächst wollten die Ermittler erste Untersuchungen abschließen. Stand jetzt geht die Polizei nicht von einem Gewaltverbrechen oder sonstigem Fremdverschulden aus. Trotzdem wird jetzt versucht, die Hintergründe zu klären. Bei dem Toten handelt es sich um einen 32-Jährigen, der bis zu seinem Auffinden wohl schon mehrere Tage an der Stelle unweit des Sportgeländes gelegen hatte. Die Stadt Lörrach hat neue Regelungen fürs Public Viewing bei der Fußball-WM eingeführt. So sollen Menschen die Spiele unter freiem Himmel schauen können, während gleichzeitig die Interessen der Anwohner geschützt werden. Veranstalter müssen ihre Events beim Ordnungsamt beantragen, wobei alle Spiele mit Anpfiff bis 22 Uhr gezeigt werden dürfen. Für das Viertelfinale und das Spiel um Platz 3 gibt es Ausnahmen, sodass auch Spiele mitgezeigt werden können, die erst um 23 Uhr Ortszeit beginnen. Die Regelungen stellen sicher, dass Gastrobetriebe nicht benachteiligt werden, heißt es von der Stadt. Es ist das Spiel des Jahres für die SC Freiburg-Fans. Nächsten Mittwoch spielt der Sportclub im Finale der Europa League in Istanbul gegen Aston Villa und der Freiburger Messplatz wird zur Badenova Fanmeile. Aus der Baden-FM-Nachrichtenredaktion Daniela Frahm.
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3: Und es gibt noch eine Meldung rund um den SC Freiburg. Der frühere langjährige Trainer Christian Streich hat einen neuen Job. Er wird TV-Experte bei der Fußball-Weltmeisterschaft für das ZDF. Streich wird die Spiele zusammen mit den bisherigen Experten Per Mertesacker, Christoph Kramer und Fritzi Kromp analysieren. 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
3: Eine Viertelstunde länger geht's im Moment auf der B34 Richtung Schaffhausen zwischen Dogern und Waldshut-Tiengen-Schmittenau. Warum? Weil es da immer eine Viertelstunde länger geht. Und auf der A5 Richtung Karlsruhe zwischen Efringenkirchen und Dreieck Neuenburg haben wir 2 Kilometer Stau. Da dauert's 10 Minuten länger.
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3: Da haben wir Neuenburg, die Schlüsselstraße. Im 20er stehen sie da. Oder in Emdingen in der Kolmers-Reuter-Straße. Dort gelten 30. In Freiburg in der Elsässer-Straße bei der Polizei. Im 30er stehen sie. Oder in Lahr am unteren Dammen. Auch dort gelten 30. Und es gibt noch so einige mehr. Eine Komplettübersicht mit allen Blitzern findet ihr jederzeit auf unserer Homepage oder in der Baden FM App. Allen unterwegs eine gute Fahrt.
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5: Hier geht's bei uns gleich musikalisch ganz viel um die Liebe. In dieser halben Stunde Two Colors mit Love Fool. Gleich Aura Dione, I Will Love You Monday. Und jetzt Holly Humberstone mit To Love Somebody. Also die Liebe ist in der Luft. Und ich hoffe, ihr habt einen wunderschönen Dienstagabend mit ganz viel Liebe und ganz vielen Lieblingssongs.
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15: Wolken haben wir viele heute. Regnen kann es hier und da auch bei uns in Baden. Die Höchsttemperaturen liegen so um die 12 Grad. Morgen dann bis zu 14, aber es regnet wieder deutlich mehr und der Wind frischt auf.
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15: Mit Benjamin Resetz. Hallo, schönen guten Abend. Im Dietenbach-Gelände in Freiburg hat ein Passant eine tote Person gefunden. Schon am Samstag, wie die Polizei erst heute mitteilt. Erst wollten die Ermittler erste Untersuchungen abschließen. Stand jetzt geht die Polizei nicht von einem Gewaltverbrechen oder sonstigem Fremdverschulden aus. Trotzdem wird jetzt versucht, die Hintergründe zu klären. Bei dem Toten handelt es sich um einen 32-Jährigen, der bis zu seinem Auffinden wohl schon mehrere Tage an der Stelle unweit des Sportgeländes gelegen hatte. Baden-Württembergs scheidende First Lady Gerlinde Kretschmann ist nach Angaben ihres Mannes krebsfrei. Meiner Frau geht es gut, sie hat den Krebs besiegt. Nach 5 Jahren gilt sie als geheilt, sagte Winfried Kretschmann der Zeitschrift Bunte. Der Ministerpräsident hatte die Brustkrebserkrankung seiner Frau im Februar 2021 bekannt gemacht und hatte mitten im Landtagswahlkampf angekündigt, deswegen kürzer treten zu wollen. Würde die Schule erst um 8.30 Uhr anfangen, wären viele Schülerinnen und Schüler nicht so chronisch übermüdet. Mit dieser Argumentation hat der Große Rat in Basel beschlossen, dass ein Antrag für einen flexiblen Schulstart zur Abstimmung kommt. Der Antragsteller, das 25-jährige Ratsmitglied Laurin Hoppler, bezieht sich auf eine Studie aus Gossau, wonach ein späterer Schulstart dem Biorhythmus von Teenagern eher entspricht und die schulische Leistung verbessert. Christian Streich, Ex-SC Freiburg-Trainer und Kultfigur im Breisgau, hat einen neuen Job. Für die Fußball-Weltmeisterschaft wird der 60-Jährige als TV-Experte vor der Kamera stehen. Zur Expertenriege des ZDF werden wie bislang die Ex-Profis und Weltmeister Per Mertesacker und Christoph Kramer gehören. Außerdem sind Trainerin Friederike Kromp und Schiedsrichter-Experte Thorsten Kinhöfer Teil des Teams. 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
15: Dann gucken wir mal, was die Stausituation so macht. Im Moment auf der A5 Richtung Karlsruhe 2 Kilometer, und zwar zwischen Efringenkirchen und dem Dreieck Neuenburg. Das bedeutet, 7 Minuten dauert es dort länger. Das gleiche gilt auf der B34 Richtung Schaffhausen zwischen Waldshut und Waldshutingen Schmittenau-Rheinbrücke wegen dichten Verkehr dort. Und eigentlich sollte jetzt was passieren.
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15: Ist ja auch was passiert. Freiburg, Elsässerstraße, bei der Polizei stehen sie im 30er. Oder auf der B31 Höhe Hüfingen. Ihr kennt die Stelle wahrscheinlich, wenn ihr da öfter unterwegs seid. Im 100er beidseitig. In Weil am Rhein stehen sie in der Altenstraße. Dort gelten 30. Oder auch in Waldshutingen in der Feldbergstraße. Dort stehen sie im 50er. Und das war's noch nicht. Es gibt noch mehr Staus, noch mehr Blitzer. Nein, noch mehr Staus gibt's nicht, aber noch mehr Blitzer. Und die findet ihr alle aufgelistet auf unserer Homepage oder in der Baden FM App. Allen unterwegs wünschen wir eine gute Fahrt und sicheres Ankommen.
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Baden FM ist hier am Dienstagabend. Ich bin Mariella Miskial. Schön, dass ihr mit dabei seid. Abends, um zu entspannen, noch ein bisschen in einem Buch zu blättern, gehört für viele zur Abendroutine dazu. Und am besten ist es auch noch, wenn dieses Buch aus einer Buchhandlung des Vertrauens kommt. Und für viele aus dem Markgräflerland, insbesondere aus Müllheim, ist die Buchhandlung Beideck in der Werderstraße vielleicht genau diese Buchhandlung des Vertrauens. Ich selber war da als Kind auch in dem Buchclub und bin da wöchentlich hingegangen und habe neue Bücher kennengelernt und war fleißig am Lesen. Heutzutage hole ich da auch noch meine Bücher her. Und nach 23 Jahren wird da jetzt ein neues Kapitel aufgeschlagen. Ab dem 1. Juni ist es nicht mehr Beideck, sondern Hugendubel, ein Traditionsbuchunternehmen aus München. Aber ganz wichtig, der Standort bleibt erhalten, das Team bleibt und auch die Atmosphäre soll so beibehalten werden, wie es jetzt gerade ist in Beideck. Also an alle aus Müllheim, ihr könnt dort weiterhin wie gewohnt stöbern und eure Bücher besorgen, mitten im Herz von Müllheim, wie ihr es bis jetzt auch gewohnt wart. Wir spielen alle deine Lieblingssongs, Ace of Base, All That She Wants, hier bei Baden FM. Schönen Abend euch.

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10: Super trainiert, Jonas. 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
21: Besser als erwartet ist es heute oft, aber der eine oder andere Regenschauer kann sich doch mal dazwischen mogeln. In Freiburg haben wir 12 Grad, oben auf dem Bällchen nur 5 Grad. Morgen wird's dann wieder nass und windig, bis zu 14 Grad gibt's dann.
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21: Mit Benjamin Resetz. Hallo, schönen guten Abend. In Freiburg sollen Sprachbarrieren im Gesundheitswesen kleiner werden. Dafür sind jetzt 50 Dolmetscherinnen und Dolmetscher speziell geschult worden. Sie sollen Menschen mit wenig Deutschkenntnissen beim Zugang zu medizinischer Versorgung helfen. In rund 30 Sprachen, darunter Russisch, Ukrainisch, Türkisch und Arabisch. Gefördert wird das Projekt vom Land Baden-Württemberg. Die Stadt Freiburg und das Deutsche Rote Kreuz wollen die Erfahrungen dann für weitere Schulungen nutzen. Baden-Württembergs scheidende First Lady Gerlinde Kretschmann ist nach Angaben ihres Mannes krebsfrei. Meiner Frau geht's gut, sie hat den Krebs besiegt. Nach 5 Jahren gilt sie als geheilt, sagte Winfried Kretschmann der Zeitschrift Bunte. Die beiden sind sehr zuversichtlich, so Kretschmann. Sie ist gut drauf, sagt er. Kretschmann hatte die Brustkrebserkrankung seiner Frau im Februar 2021 bekannt gemacht und hatte mitten im Landtagswahlkampf angekündigt, deswegen kürzer zu treten. Das Parkschwimmbad in Lörrach öffnet ab Samstag wieder für Badegäste. Begleitet vom beliebten Familiensportfest Badenova bewegt Lörrach. Der Eintritt am Eröffnungstag ist gratis. Saisonkarten gibt es schon am Freitag an der Freibadkasse im Vorverkauf. Die Saison dauert dann bis 20. September. Das Freibad hat dann täglich von 10 bis 20 Uhr geöffnet, ab 24. August 10 bis 19 Uhr. Frühschwimmen ist mittwochs und freitags von 6 bis 8 Uhr möglich. Weitere Infos gibt's auf unserer Homepage Baden. FM. Der Landessportverband Baden-Württemberg und die beiden großen Kirchen im Land haben eine Kooperationsvereinbarung unterzeichnet, um sexualisierter Gewalt vorzubeugen. Die Vereinbarung ermöglicht anerkannte Schulungen und entlastet Ehrenamtliche, indem verbindliche Standards bei den Voraussetzungen von Betreuern vereinbart werden. Die Zusammenarbeit zwischen Kirche und Sport gilt als wichtiges Signal für den Schutz von Kindern und Jugendlichen. 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
21: Wir werfen noch einen kurzen Blick auf die Straßen. Nicht mehr so viel los, der Feierabendverkehr klingt aus. Auf der A5 Richtung Karlsruhe zwischen Efrigenkirchen und Dreieck Neuenburg ist noch ein Kilometer Stau vor der Baustelle. Das sind aber weniger als 10 Minuten, dann seid ihr da durch.
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21: In der Elsässer Straße in Freiburg bei der Polizei im 30er haben sie noch einen hingestellt. In Weil am Rhein in der Altenstraße stehen sie ebenfalls im 30er. Oder auch in Eimeldingen in der Hauptstraße sind 30 erlaubt. Unter der 0800 50 60 106 könnt ihr uns jederzeit melden, wenn ihr was gesehen habt. Allen unterwegs eine gute Fahrt.
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2: Es ist wirklich immer unfassbar toll, wenn Lieblingssongs diese gewisse Wärme in sich tragen, die einfach an den Frühling, an den Sommer und an all diese Glücksgefühle erinnert. Und vor allem Bruno Mars hat gefühlt in jedem seiner Songs diese Liebe drin, diese Energie und diese kleine Flamme, die auch an so einem Dienstagabend gerne mal brennen kann. Vor allem in seinem Song Just the Way You Are. Ein Song, der eine große Liebeserklärung ist, die ihr auf jeden Fall heute jetzt verdient habt. Gleich nach David Guetta mit Gone, Gone, Gone. Schön, dass ihr mit dabei seid.
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Baden FM ist hier am Dienstagabend. Ich bin Mariella Mischial. Schön, dass ihr mit dabei seid. Glücksgefühle und Gänsehaut, das kann man nicht planen, aber ich verspreche euch, nächste Woche Dienstag, der 20. Mai, da werdet ihr so viel Gänsehaut bekommen und so viele Glücksgefühle spüren, dass ihr wahrscheinlich für das restliche Jahr einfach, ja, das nicht toppen könnt von den Gefühlen her, weil der SC Freiburg hat es ja geschafft, ins Europa League Finale einzuziehen und am Dienstag ist dieses Finale auch. Und für alle, die nicht nach Istanbul reisen können für dieses Spiel, kommt doch einfach zum Messegelände, zum großen Public Viewing, das wir mitveranstalten für dieses sensationelle Ereignis. Es ist wirklich so ein Stück Geschichte, das wir da alle am Dienstag zusammen erleben werden. Und ich sag's so, wie es ist, das wird wahrscheinlich der beste Tag des Sommers, weil es ist wirklich einfach in dieser riesigen Masse zu stehen. Mindestens 10.000 Menschen werden dort vor Ort sein, um dieses Spiel anzuschauen. Baden-FM-DJ Matze sorgt für Stimmung. Unsere Julika Goldschmidt aus dem Baden-FM-Team, die ja auch Stadionsprecherin ist, die wird da auch für ordentlich Stimmung sorgen und uns teilhaben lassen an ihren Gefühlen und an all diesen großen Momenten, die der SC Freiburg da am Dienstag für uns machen wird. 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Wir spielen alle deine Lieblingssongs mit ganz viel Aufregung. Elton John und Dua Lipa, Cold Heart, hier bei Baden FM.

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5: Am Abend wurden in St. Peter-Milde 10 Grad gemessen. Der Himmel zeigt sich wolkig. Morgen früh werden im Schwarzwald bis zu 6 Grad erwartet. Im Laufe des Tages steigt die Temperatur auf maximal 11 Grad. Dabei ist mit etwas Regen zu rechnen.
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5: Derzeit sind uns keine Meldungen bekannt. Kommt gut an euer Ziel.
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5: Geblitzt wird in Furtwangen in der Schönenbacher Straße. Hier sind 80 erlaubt. Noch ein Blitzer steht in Gutach im Breisgau. In der Bleibacher Straße 50 ist hier die Höchstgeschwindigkeit. Letzter Blitzer für den Moment. In der Reichenbacher Straße in Hornberg, hier sind höchstens 50 erlaubt.
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1: Das Dreisamstadion ist eingezwängt zwischen Dreisam, Schwarzwaldstraße und Wohnungen. Und deshalb hat das Spielfeld eine besondere Länge. Es ist nämlich 101 Meter lang, aber der Standard liegt eigentlich bei 105 Meter für Welt- oder Europameisterschaften. Deswegen haben die SC Männer, als sie da noch gekickt haben, jahrelang eine Ausnahmegenehmigung bekommen, um dort ihre Spiele zu spielen. Heutzutage spielen ja dort die SC Frauen und die Nachwuchsmannschaften des SCs und da ist diese Spielfeldgröße von 101 Meter Länge erlaubt. Eure Mariella Mischial.
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6: Mit Joshua Heise. Guten Abend. Die Parteispitzen von Union und SPD sind im Kanzleramt zum Koalitionsausschuss zusammengekommen. Auf der Agenda stehen Entlastungen für die Bürger, der Bundeshaushalt und der Fahrplan für die angedachten Reformen. Im Voraus wurde schon klargestellt, mit Beschlüssen ist heute nicht zu rechnen. Vielmehr sollen die Streitigkeiten der letzten Wochen geklärt werden. Immer mehr deutsche Unternehmen und Organisationen erleben Cyberattacken und werden anschließend erpresst. Im vergangenen Jahr wurden laut Bundeskriminalamt bundesweit über 1000 solcher Fälle angezeigt. BKA-Vizepräsidentin Link schlägt Alarm.
7: Deutschland gehört über alle Erscheinungsformen der Cybercrime hinweg regelmäßig zu den Top-Angriffszielen in der Welt. Die Bedrohungslage in Deutschland ist insbesondere geprägt durch schwere Cybercrime-Delikte und hier durch Delikte, die aus dem Ausland heraus begangen werden.
6: Nicht nur Unternehmen sind betroffen. Jeder 9. Internetnutzer in Deutschland wurde im vergangenen Jahr Opfer von Cyberkriminalität. Internationale Studierende kommen nach wie vor gern nach Deutschland. Laut einer neuen UNESCO-Studie bleiben wir auf Platz 4 der beliebtesten Länder für ausländische Studis, hinter den USA, Großbritannien und Australien. Bei Leuten aus Europa ist Deutschland sogar das beliebteste Hochschulland. Nach Angaben des Statistischen Bundesamtes machten ausländische Erstsemester im Jahr 2024 rund 30% aus. 3 Monate Sommerferien dank der Fußball-WM, das hätte es fast in Mexiko gegeben. Nach heftiger Kritik hat die Regierung aber entschieden, der Unterricht endet wie geplant am 15. Juli. Das biete Familien, deren Alltag vom Schulkalender abhängt, Sicherheit und Stabilität, hieß es zur Begründung. Letzte Woche hatte das Bildungsministerium die Ferien um mehr als einen Monat vorverlegt. Mexiko ist neben den USA und Kanada WM-Gastgeber. 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
9: Am Abend zeigt sich das Wetter in Mülheim mild mit 13 Grad und bewölktem Himmel. In Basel sind die Temperaturen ähnlich, jedoch wolkenfrei. Morgen früh wird es im Markgräflerland bis zu 8 Grad kühl sein. Der Tageshöchstwert erreicht 14 Grad, wobei etwas Regen erwartet wird.
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9: A5 Karlsruhe Richtung Basel zwischen Herbolzheim und Riegel. Gefahr durch kaputtes Fahrzeug.
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9: Blitzer in Lahr in der Burgheimer Straße, hier sind 30 erlaubt. In Höhe Waldkirch wird gerade auf der K510 geblitzt. Letzter Blitzer für den Moment. In der Kolmarsreuther Straße in Emmendingen, hier sind höchstens 30 erlaubt.
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10: Hi zusammen, ich wünsche euch einen ganz schönen und entspannten Dienstagabend und freue mich, dass ihr dabei seid. Jetzt habe ich gleich quasi zwei 80er-Ikonen zum Preis von einer. Das gibt's nur bei uns. Nina und Kim Wilde zusammen mit Any Place, Anywhere, Anytime. Und dann habe ich noch eine Ikone aus unserer Zeit. Die Ikone, möchte ich fast sagen. Taylor Swift, The Fate of Ophelia. Hi zusammen.
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1: Dann hatten wir vor 2 Jahren an Weihnachten eine Familie, die hatte dann ein Kind gekriegt und wir alle wissen, Ämter, die malen sehr, sehr langsam. Und die hatten an Weihnachten nichts zu essen und wirklich nichts. Und ich habe so verdammt liebe Kunden. Ich habe nur einen Post bei Facebook gepostet, Leute, die möchten kein Geld. Wenn jemand zu Hause was übrig hätte, die freuen sich über alles. Und ich hatte 2 Tage danach, ungelogen, meinen halben Laden voll mit Warenspenden.
2: Wahnsinn.
1: Dann haben Leute angerufen, haben gesagt, vermittelt bitte, wir gehen gerne mit den Zweien und der Familie einkaufen. Wir sind mit denen einkaufen gegangen. Und da muss ich sagen, welches Geschäft hat das groß noch mit solchen Kunden, die nur einmal posten und sofort dankend dastehen?
2: Also du bist eine richtige Institution in Bär.
1: Ich sag immer, einer muss damit anfangen. Und ich erwarte auch wirklich gar nichts als Dank. Mir reicht einfach ein Lächeln. Ich bin auch jemand, der, wenn jemand reinkommt und hat sagt, oh, ich habe nur 2 Euro, aber ich hätte das so gern, dann sage ich, dann nimm sie's doch. Oder wenn ich sehe, es lag schon länger da, dann sage ich, nimm es doch einfach mit. Wenn ich das auslege, so verschenken oder sich gerade in dem Moment jemand darüber freut, dann gibt es doch gerade in dem Moment jemanden.
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1: Heute Abend zeigt sich Freiburg bei milden 12 Grad bewölkt. In der Nacht kühlt es auf bis zu 9 Grad im Breisgau ab. Am morgigen Tag wird ein Tageshöchstwert von 14 Grad erreicht, wobei gelegentlich etwas Regen erwartet wird.
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1: A98, Weil am Rhein Richtung Schaffhausen zwischen Kandern und Lörrach Mitte. Tagesbaustelle, Gefahr durch Baustellenfahrzeuge. A5, Basel Richtung Karlsruhe zwischen Lahr und Offenburg. 1 Kilometer Stau, mindestens 7 Minuten Zeitverlust. Gute Fahrt und kommt sicher an euer Ziel.
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1: Geblitzt wird in Gutach im Breisgau in der Bleibacher Straße. Hier sind 50 erlaubt. Zusätzlich wird in Eimeldingen in der Hauptstraße kontrolliert. Zum Schluss noch ein Blitzer in Emmendingen in der Kolmars-Reuter-Straße. Hier gilt 30.
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0: FM ist hier. Einen schönen Dienstag wünsche ich euch. Und gestern haben wir gemeinsam mit euch über ein Thema gequatscht, das die Gemüter mächtig erhitzt. Motorradfahren im Schwarzwald. Kann Jose Freizeitbeschäftigung oder tierisch nervig, weil einfach viel, viel zu laut? Unser Reporter Philipp Uhl, der war im Schwarzwald unterwegs und hat sich vor Ort mal umgehört.
1: Neben mir steht jetzt die Sarah. Wie ist es denn für dich? Du bist hier in Titisee, arbeitest hier. Wie nimmst du das Motorradfahren hier wahr in der Region?
2: Also wenn schönes Wetter ist, gerade am Wochenende, sind viele Motorradfahrer unterwegs, auch gerade in Gruppen, die sehr laut und auch gerne sehr schnell durch den Ort fahren. Neigen auch dazu, weil es keine Parkplätze gibt oder weil sie keine Parkplätze nutzen wollen, die ganzen Gehwege voll zu parken, was ein bisschen schwierig ist. Ich habe auch eine Oma im Rollstuhl, das ist immer ein bisschen schwierig, dann an den Motorrädern vorbeizukommen. Und auch für die Geschäfte ist es eher weniger gut, weil die auch nicht so viel einkaufen, weil man auf dem Motorrad ja auch gar nicht so viel mitnehmen kann.
1: Ich bin jetzt hier an der B31 in Buchenbach. Hier wohnt der Lothar. Lothar, wie ist denn für dich das mit den Motorrädern hier direkt an der B31?
3: Also für mich ist es eigentlich kein Problem, weil wir wohnen in der zweiten Reihe von der B31. Problem ist nur ein bisschen vom Ortsausgang, weil viele wissen, dass da nicht geblitzt wird, nur beim Ortseingang.
0: Also ein Thema mit ganz vielen Aspekten. Wie seht ihr es? Motorradfahren im Schwarzwald, grandiose Freizeitbeschäftigung oder einfach wirklich komplett nervig, weil es echt laut ist? 0800 50 60 106, gerne auch als WhatsApp-Sprachnachricht.

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3: Mit Joshua Heise, guten Abend. Die Deutsche Bahn lockt für die Sommerferien mit einem Sonderangebot. Ab Mitte Juni können demnach Familientickets zu einem Festpreis von knapp 100 Euro gebucht werden. Als Gründe nennt der Konzern steigende Benzin- und Flugkosten. Thomas Bremser berichtet.
4: Die Familientickets gelten für maximal 5 Personen. Es kann also ein Erwachsener mit 4 Kindern verreisen oder 2 Erwachsene mit 3 Kindern. Ein Kind muss aber mindestens dabei sein. Verwandt sein müssen die Personen aber nicht. Die Tickets sind an die gebuchten Züge gebunden und gelten für Hin- und Rückfahrt, egal wie lang die Strecke innerhalb Deutschlands ist. Die Sitzplätze sind inklusive.
3: Knapp 2 Wochen nach dem Start kommt der Tankrabatt inzwischen weitgehend bei den Verbrauchern an. Das zeigt ein Vergleich der Monopolkommission mit Frankreich und Großbritannien. Berechnungen des IFO-Instituts zufolge ist der Dieselpreis um 14 Cent gesunken, der Liter Superbenzin vergünstigte sich um 15 Cent. Zum 1. Mai sind die Spritsteuern um 16,7 Cent gesenkt worden, befristet auf 2 Monate. Die Türkei hat nach 12 Jahren zum ersten Mal wieder einen ihrer Grenzübergänge nach Syrien für den zivilen Reiseverkehr geöffnet. Den Angaben zufolge ist die Ein- und Ausreise über den Checkpoint Akçakale möglich. Der Übergang war 2014 wegen des Bürgerkriegs in Syrien für zivile Zwecke geschlossen worden. Nur humanitäre Hilfe durfte die Grenze überqueren. Die frühere Profifußballerin Kathleen Krüger wird neue Sportvorständin beim Bundesligisten Hamburger SV. Wie der HSV mitgeteilt hat, wird sie damit Nachfolgerin von Stefan Kunz. Die 40-jährige Krüger war jahrelang Teammanagerin beim FC Bayern München und bekleidete zuletzt eine Funktion im Vorstandsbereich des Rekordmeisters. 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
6: Jetzt am Abend zeigt sich in Kirchzarten milde 8 Grad bei wolkigem Himmel. Ähnliche Temperaturen sind auch in Schluchsee zu beobachten, wo es ebenfalls bewölkt ist. Am Mittwochmorgen wird es im Breisgau bis zu 8 Grad geben. Im Laufe des Tages steigen die Temperaturen auf bis zu 15 Grad, begleitet von etwas Regen.
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6: A98, weil am Rhein Richtung Schaffhausen zwischen Kandern und Lörrach-Mitte Tagesbaustelle Gefahr durch Baustellenfahrzeuge. A5 Basel Richtung Karlsruhe zwischen Lahr und Offenburg 1 Kilometer Stau, mindestens 7 Minuten Zeitverlust. Fahrt vorsichtig und passt auf euch auf.
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6: Blitzer in Gutach im Breisgau in der Bleibacher Straße. Hier sind 50 erlaubt. Auch in Lahr wird in der Burgheimer Straße geblitzt. Außerdem wird auf der B3 bei Schlingen kontrolliert. Erlaubt sind 50.
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7: Hallo und schönen Dienstag zusammen. Gleich gibt's einen wunderschönen Song, wenn auch echt ganz schön traurig, von Passenger. Let Her Go und davor einen Mann, der wie Ray Dalton klingt. Es gibt nur einen Mann, der wie Ray Dalton klingt, und das ist Ray Dalton selbst. Diese unverkennbare Stimme jetzt mit Blood Running. Hi zusammen.
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6: Heute Abend zeigt sich das Wetter in Kirchzarten mit kühlen 7 Grad und wolkigem Himmel. Morgen früh werden im Breisgau Temperaturen von bis zu 8 Grad erwartet. Im Laufe des Tages steigen die Temperaturen auf maximal 15 Grad, wobei etwas Regen nicht ausgeschlossen ist.
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6: A98, weil am Rhein Richtung Schaffhausen zwischen Kandern und Lörrach Mitte Tagesbaustelle Gefahr durch Baustellenfahrzeuge. Weil am Rhein B317 Hauptstraße Basler Straße zwischen Riedlestraße und Bahnhof Friedensbrücke dichter Verkehr, ungefähr 5 Minuten Zeitverlust. Gute Fahrt und kommt sicher an euer Ziel.
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6: Blitzer in Freiburg in der Freiburger Landstraße. Hier sind 50 erlaubt. In Höhe Rheinfelden wird gerade auf der L133 geblitzt. Letzter Blitzer für den Moment in der Feldbergstraße in Waldshut-Tingen. Hier sind höchstens 50 erlaubt.
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0: 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Hättet ihr es gewusst?
1: Das Dreisamstadion ist eingezwängt zwischen Dreisam, Schwarzwaldstraße und Wohnungen. Und deshalb hat das Spielfeld eine besondere Länge. Es ist nämlich 101 Meter lang, aber der Standard liegt eigentlich bei 105 Meter für Welt- oder Europameisterschaften. Deswegen haben die SC-Männer, als sie da noch gekickt haben, jahrelang eine Ausnahmegenehmigung bekommen, um dort ihre Spiele zu spielen. Heutzutage spielen ja dort die SC-Frauen und die Nachwuchsmannschaften des SCs und da ist diese Spielfeldgröße von 101 Meter Länge erlaubt. Eure Mariella Mischial.
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1: Mit Katrin Steinberger. Die Parteispitzen von Union und SPD sind im Kanzleramt zum Koalitionsausschuss zusammengekommen. Auf der Agenda stehen Entlastungen für die Bürger, der Bundeshaushalt und der Fahrplan für die angedachten Reformen. Im Voraus wurde schon klargestellt, mit Beschlüssen ist heute nicht zu rechnen. Vielmehr sollen die Streitigkeiten der letzten Wochen geklärt werden. Immer höhere Beiträge bei sinkenden Leistungen. Die Zufriedenheit mit dem deutschen Gesundheitssystem bröckelt. Das zeigt eine Umfrage im Auftrag der DAK. Thomas Thunfeld berichtet.
2: Bis 2022 lag die Zufriedenheit rund 10 Jahre lang stabil bei über 80%. Dann ging's bergab. Und knapp 60% erwarten, dass die Gesundheitsversorgung in den kommenden 10 Jahren noch schlechter wird. Reformen im Gesundheitswesen halten 2/3 der Menschen für notwendig. Sie glauben aber nicht daran, dass sie auch kommen.
1: Diese Position würde man sich gerne sparen. Deutschland ist nach dem aktuellen Bundeslagebild eines der Top-Ziele in Sachen Cybercrime. Immer mehr Unternehmen und Behörden werden demnach Opfer von Ransomware-Attacken, bei denen Kriminelle Daten verschlüsseln und Lösegeld fordern. Allein letztes Jahr gab es über 1000 angezeigte Angriffe. Bundesinnenminister Dobrindt will mit einem Gesetz zur aktiven Cyberabwehr gegensteuern. Der Holocaust-Überlebende Albrecht Weinberg ist im Alter von 101 Jahren gestorben. Er hatte 3 Konzentrationslager und mehrere Todesmärsche überlebt. Seine jüdische Familie wurde von den Nazis fast vollständig ermordet. Weinberg war 2012 aus den USA in seine Heimat Ostfriesland zurückgekehrt und hat seitdem in Schulen vor dem Vergessen gewarnt. Nachdem die Union mit AfD-Stimmen einen Migrationsantrag durchgebracht hatte, gab er aus Protest sein Bundesverdienstkreuz zurück. 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
4: Heute Abend zeigt sich Bad Krozingen bei milden 8 Grad fast wolkenlos. In St. Peter sind die Temperaturen ähnlich und der Himmel ebenfalls klar. Am Mittwochmorgen sind im Breisgau bis zu 8 Grad zu erwarten. Im Laufe des Tages steigen die Temperaturen auf bis zu 16 Grad, während etwas Regen möglich ist.
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4: Derzeit sind uns keine Meldungen bekannt. Kommt gut an euer Ziel.
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4: Blitzer in Lahr in der Burgheimer Straße. Hier sind 30 erlaubt. In Höhe Rheinfelden wird gerade auf der B34 geblitzt. Außerdem wird in der Freiburger Landstraße in Freiburg geblitzt. Die Höchstgeschwindigkeit beträgt dort 50.
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5: Schön, dass ihr dabei seid. Das ist der Dienstag in Baden und ich habe Musik für euch von Sunrise Avenue, gleich Hollywood Hills und Baby Goodbye. Das ist der Song, den ich vorneweg schicke. Ich freue mich, dass ihr dabei seid. Habt's schön und entspannt.
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2: In der Nacht zeigt sich Lenzkirch bei kühlen 4 Grad bewölkt. Morgen früh bleibt es im Schwarzwald ebenfalls bei bis zu 4 Grad. Im Laufe des Tages steigen die Temperaturen auf bis zu 12 Grad mit etwas Regen, der den Tag begleiten wird.
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2: Derzeit sind uns keine Meldungen bekannt. Kommt gut an euer Ziel.
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2: Blitzer auf der B34 Höhe Rheinfelden. Hier dürft ihr 50 fahren. Auch in Freiburg wird in der Freiburger Landstraße geblitzt. Außerdem wird auf der B3 bei Schlingen kontrolliert. Erlaubt sind 50.
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1: Mit Katrin Steinberger. Wer bei einer Vergewaltigung oder einem Raub K.O.-Tropfen benutzt, soll in Zukunft zu mindestens 5 Jahren Gefängnis verurteilt werden. Das will Bundesjustizministerin Hubig mit einem neuen Gesetz erreichen. K.O.-Tropfen seien besonders hinterhältig und gefährlich, sagte sie der Rheinischen Post. Mit dem neuen Gesetz sollen K.O.-Tropfen genauso streng behandelt werden wie Waffen. Der Tankrabatt kommt mittlerweile bei den meisten Autofahrern an. Laut Monopolkommission ist die Steuersenkung an der Zapfsäule deutlich spürbar. Das IFO-Institut hat ausgerechnet, dass Diesel um 14 Cent und Superbenzin um 15 Cent günstiger sind. Allerdings seien die Preise vor der Steuersenkung künstlich angehoben worden, kritisiert die Monopolkommission. Cyberangriffe werden in Deutschland immer mehr zum Problem. Laut einem neuen Bundeslagebild nehmen vor allem Erpressungsangriffe auf Unternehmen und Behörden zu. 1000 Anzeigen waren es letztes Jahr bundesweit. Suita Suvali berichtet.
2: Besonders häufig geht es um sogenannte Ransomware-Angriffe. Dabei verschlüsseln kriminelle Daten und verlangen Geld für die Freigabe. Innenminister Dobrindt sagt, künstliche Intelligenz mache solche Attacken einfacher und gefährlicher. Deshalb plant die Bundesregierung ein neues Gesetz, damit Behörden künftig auch die Infrastruktur der Täter gezielt stören können.
1: Deutschlands bester Tennisprofi Alexander Zverev ist beim Masters-Turnier in Rom im Achtelfinale ausgeschieden. Der 29-Jährige unterlag dem Italiener Luciano Darderi in 3 Sätzen. Dabei vergab Zverev gleich 4 Matchbälle im 2. Satz und brach dann im 3. Abschnitt völlig ein. Der Italiener gewann den finalen Satz mit 6:0. 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
4: In Lahr zeigt sich die Nacht mild mit 8 Grad und bewölktem Himmel. Lenzkirch ist kühler bei 4 Grad, ebenfalls bewölkt. In den Morgenstunden steigen die Temperaturen in der Ortenau auf bis zu 9 Grad. Am Tag sind Höchstwerte von 16 Grad zu erwarten, begleitet von etwas Regen.
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4: Im Moment gibt es keine bekannten Verkehrsbehinderungen. Gute Fahrt.
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4: Blitzer in Lahr in der Burgheimer Straße, hier sind 30 erlaubt. In Höhe Rheinfelden wird gerade auf der B34 geblitzt. Außerdem wird auf der L139 bei Rheinfelden kontrolliert. Erlaubt sind 30.
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0: 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Hättet ihr's gewusst?
1: Lamas und Alpakas sehen sich sehr ähnlich und werden auch gerne mal verwechselt. Aber es gibt einige Merkmale, an denen ihr Alpakas und Lamas unterscheiden könnt. Lamas sind die Muskelpakete der Berge. Groß, kräftig und gezüchtet, um schwere Lasten über steile Pfade zu tragen. Alpakas dagegen sind die Wollkönige. Kleiner, zierlicher und liefern ganz weiche Wolle für Pullis. Das sind die Größenunterschiede. Die beiden sind nämlich miteinander verwandt und haben auch viele Ähnlichkeiten, aber sie haben quasi einfach andere Jobs. Lamas sind die Muskelpakete und Alpakas haben ganz viel Flauschpower. Eure Mariella Miskial.
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1: Mit Katrin Steinberger. Wer bei einer Vergewaltigung oder einem Raub K.O.-Tropfen benutzt, soll in Zukunft zu mindestens 5 Jahren Gefängnis verurteilt werden. Das will Bundesjustizministerin Hubig mit einem neuen Gesetz erreichen. K.O.-Tropfen seien besonders hinterhältig und gefährlich, sagte sie der Rheinischen Post. Mit dem neuen Gesetz sollen K.O.-Tropfen genauso streng behandelt werden wie Waffen. Der Tankrabatt kommt mittlerweile bei den meisten Autofahrern an. Laut Monopolkommission ist die Steuersenkung an der Zapfsäule deutlich spürbar. Das IFO-Institut hat ausgerechnet, dass Diesel um 14 Cent und Superbenzin um 15 Cent günstiger sind. Allerdings seien die Preise vor der Steuersenkung künstlich angehoben worden, kritisiert die Monopolkommission. Cyberangriffe werden in Deutschland immer mehr zum Problem. Laut einem neuen Bundeslagebild nehmen vor allem Erpressungsangriffe auf Unternehmen und Behörden zu. 1000 Anzeigen waren es letztes Jahr bundesweit. Suita Suvali berichtet.
2: Besonders häufig geht es um sogenannte Ransomware-Angriffe. Dabei verschlüsseln kriminelle Daten und verlangen Geld für die Freigabe. Innenminister Dobrindt sagt, künstliche Intelligenz mache solche Attacken einfacher und gefährlicher. Deshalb plant die Bundesregierung ein neues Gesetz, damit Behörden künftig auch die Infrastruktur der Täter gezielt stören können.
1: Deutschlands bester Tennisprofi Alexander Zverev ist beim Masters-Turnier in Rom im Achtelfinale ausgeschieden. Der 29-Jährige unterlag dem Italiener Luciano Darderi in 3 Sätzen. Dabei vergab Zverev gleich 4 Matchbälle im 2. Satz und brach dann im 3. Abschnitt völlig ein. Der Italiener gewann den finalen Satz mit 6:0. 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
3: In der Nacht liegt die Temperatur in Lahr bei 7 Grad und der Himmel ist fast wolkenlos. In den Morgenstunden können in der Ortenau Temperaturen von bis zu 9 Grad erwartet werden. Am Tag wird ein Höchstwert von 16 Grad erreicht, wobei etwas Regen fällt.
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3: Im Moment gibt es keine bekannten Verkehrsbehinderungen. Gute Fahrt.
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2: Boris, was arbeitest du denn?
1: Ich bin Standortleiter bei einer Landtechnikfirma in Kandern. Wir verkaufen Traktoren und Landmaschinen.
2: Das bedeutet, du hast da die Fäden in der Hand.
1: Das ist richtig, ja. Genau. Also ich gucke, dass der Laden läuft und vor allen Dingen, dass die Jungs und die Mädels motiviert durch den Tag kommen, ja.
2: Ja, das ist wahrscheinlich eine der größten Aufgaben, könnte ich mir vorstellen, oder? Gerade in diesen Zeiten?
1: Ja, das ist Aufgabe Nummer eins, aber es macht mega Spaß, wir sind ein super Team hier.
2: Cool.
1: Von dem her, da läuft das eine ins andere rein, das ist sehr gut, ja.
2: Wie toll, wie viele Leute seid ihr denn?
1: Aber wir sind 30 am Standort.
2: Wow.
1: Genau, ja.
2: Okay, und da musst du bei 30 Leuten für gute Laune sorgen.
1: Ja.
2: Ja, und wie machst du das? Also es ist ja tatsächlich die Frage von vielen Führungskräften, wie halte ich meine Leute, wie halte ich sie A bei Laune und wie halte ich sie B im Betrieb?
1: Ja, ich glaube, also in erster Linie geht es um die Kommunikation. Mhm. Ich denke, wenn man ein offenes, kommunikatives Verhältnis zu den Mitarbeitern pflegt und nicht diese, sag ich mal, Hierarchiesprache von oben herabführt, ist schon mal die erste wichtigste Regel, ja, dass man wirklich auf einer Ebene mit allen Mitarbeitern spricht, denen dann genauso den Respekt zollt, was man dann auch gegenüber einem selbst dann erwartet. Ja.
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0: 5 Personen gemeinsam mit dem Zug durchs Land fahren, Hin- und Rückfahrt inklusive. Die Sitzplätze sind im Preis ebenfalls enthalten. Das Ticket gibt es ab Mitte Juni und gilt für Reisen bis Mitte September. Lange Nacht für Union und SPD. Der Koalitionsausschuss hat beraten, 6 Stunden lang bis kurz nach Mitternacht. Es ging um neue Reformen und Entlastungen wegen der hohen Energiepreise. Konkrete Ergebnisse gibt es noch nicht. Vizekanzler Klingbeil hatte schon vorher gesagt, dass es keine großen Entscheidungen geben werde. Beraten werden sollte, wie es mit Projekten wie der Steuerreform weitergeht. Da hatte es zuletzt immer wieder zwischen den Koalitionspartnern geknirscht. Mercedes verkauft alle Autohäuser in Berlin und Brandenburg an die britische Firma Global Auto Holdings. Insgesamt geht es um 7 Standorte mit mehr als 1.100 Beschäftigten. Der Deal muss noch von den Behörden genehmigt werden und soll Ende des Jahres abgeschlossen sein. Dass Mercedes seine Autohäuser verkaufen will, ist schon seit 2024 bekannt. Die frühere Profifußballerin Kathleen Krüger wird neue Sportvorständin beim Bundesligisten Hamburger SV. Wie der HSV mitgeteilt hat, wird sie damit Nachfolgerin von Stefan Kunz. Die 40-jährige Krüger war jahrelang Teammanagerin beim FC Bayern München und bekleidete zuletzt eine Funktion im Vorstandsbereich des Rekordmeisters. 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
2: In der Nacht wurden in Kirchzarten kühle 6 Grad und bewölktes Wetter gemessen. Furtwangen zeigt sich mit nur 1 Grad ebenfalls bewölkt. Am Morgen sind im Breisgau bis zu 8 Grad zu erwarten. Im Laufe des Tages steigen die Temperaturen auf höchstens 15 Grad, begleitet von etwas Regen.
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2: Derzeit sind uns keine Meldungen bekannt. Kommt gut an euer Ziel.
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2: Blitzer in Eimeldingen in der Hauptstraße. Hier sind 30 erlaubt. Zusätzlich wird in Waldshut, Tingen in der Feldbergstraße kontrolliert. Außerdem wird auf der B3 bei Schlingen kontrolliert. Erlaubt sind 50.
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1: Mit Katrin Steinberger. Die Deutsche Bahn bringt in den Sommerferien ein neues Familienticket raus. Für rund 100 Euro können bis zu 5 Personen gemeinsam mit dem Zug durchs Land fahren, Hin- und Rückfahrt inklusive. Die Sitzplätze sind im Preis ebenfalls enthalten. Das Ticket gibt es ab Mitte Juni und gilt für Reisen bis Mitte September. Lange Nacht für Union und SPD. Der Koalitionsausschuss hat beraten, 6 Stunden lang bis kurz nach Mitternacht. Es ging um neue Reformen und Entlastungen wegen der hohen Energiepreise. Konkrete Ergebnisse gibt es noch nicht. Vizekanzler Klingbeil hatte schon vorher gesagt, dass es keine großen Entscheidungen geben werde. Beraten werden sollte, wie es mit Projekten wie der Steuerreform weitergeht. Da hatte es zuletzt immer wieder zwischen den Koalitionspartnern geknirscht. Mercedes verkauft alle Autohäuser in Berlin und Brandenburg an die britische Firma Global Auto Holdings. Insgesamt geht es um 7 Standorte mit mehr als 1.100 Beschäftigten. Der Deal muss noch von den Behörden genehmigt werden und soll Ende des Jahres abgeschlossen sein. Dass Mercedes seine Autohäuser verkaufen will, ist schon seit 2024 bekannt. Die frühere Profifußballerin Kathleen Krüger wird neue Sportvorständin beim Bundesligisten Hamburger SV. Wie der HSV mitgeteilt hat, wird sie damit Nachfolgerin von Stefan Kunz. Die 40-jährige Krüger war jahrelang Teammanagerin beim FC Bayern München und bekleidete zuletzt eine Funktion im Vorstandsbereich des Rekordmeisters. 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
3: In Freiburg zeigt das Thermometer in der Nacht 6 Grad und der Himmel ist bewölkt. Am Morgen werden Temperaturen von bis zu 8 Grad im Breisgau erwartet. Im Laufe des Tages steigt das Thermometer auf maximal 15 Grad, wobei etwas Regen nicht ausgeschlossen ist.
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3: A98 Schaffhausen Richtung Weil am Rhein im Bereich Lörrach Ost. Gefahr durch kaputtes Fahrzeug. Wir wünschen eine sichere Fahrt. Kommt gut an euer Ziel.
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3: Blitzer auf der B3 Höhe Schlingen. Hier dürft ihr 50 fahren. Zusätzlich wird in Eimeldingen in der Hauptstraße kontrolliert. In Lahr stehen sie gerade in der Burgheimer Straße. Erlaubt sind 30.
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1: In Baden haben wir eine sehr hohe Lebensqualität. Und das möglicherweise, weil die Römer vor Hunderten von Jahren bei uns waren. Eine Studie der Universitäten Jena und Wien zeigt, Menschen, die südlich der alten Limes leben, also dort, wo die Römer in Deutschland ihre Grenze hatten, sind durchschnittlich zufriedener, gesünder und leben länger als Menschen, die nördlich davon leben. Warum? Weil die Römer hier bei uns Straßen, Märkte, Wasserversorgungen und Stadtstrukturen gebaut haben, die wie wichtige Grundsteine für unsere heutige Strukturen sind. Zusätzlich zeigt diese Forschung auch, dass in diesen ehemaligen Römergebieten, also auch hier bei uns in Baden, es mehr Unternehmensgeist und Patentanmeldungen gibt. Ist ja klar, hier in Südbaden gibt's ja ganz viele Käpsele. Eure Mariella Miskial.
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2: Mit Katrin Steinberger. Der Einsatz von K.O.-Tropfen soll härter bestraft werden. Mit dem Gesetzentwurf von Bundesjustizministerin Hubig